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1: Ich bin Lea Matschulat. CSU-Chef Söder kann sich eine Verlängerung des Tankrabatts vorstellen.
2: Der Tankrabatt erscheint zu wirken. Und wenn es nicht anders geht, könnte ich mir vorstellen, dass wir darüber diskutieren müssen, ihn zu verlängern.
1: CSU-Chef Söder bei Karin Miosga im Ersten. Noch bis Ende Juni gilt ein Tankrabatt von rund 17 Cent je Liter Sprit für die Verbraucher. Bundesfinanzminister Klingbeil hat vor dem Treffen der G7-Gruppe der führenden westlichen Industriestaaten vor den wirtschaftlichen Folgen des Iran-Krieges und einer Sperrung der Straße von Hormuz gewarnt. Das sei eine ernsthafte Bedrohung für die Weltwirtschaft. Es müsse alles getan werden, um den Krieg dauerhaft zu beenden. Das G7-Finanzministertreffen beginnt heute in Paris. Im Mittelpunkt stehen die wirtschaftlichen Auswirkungen des Konflikts im Nahen Osten. In Würzburg ist der Katholikentag zu Ende gegangen. Seit Mittwoch gab es etwa 900 Programmpunkte mit Musik, Mitmachaktionen, Gottesdiensten und Diskussionen. Einige Veranstaltungen mussten wegen des großen Andrangs zeitweilig geschlossen werden.
3: Die Welt brennt,

0: aber sie ist nicht verloren. Mit diesen Worten hat der Vorsitzende der Deutschen Bischofskonferenz Wilmer zum Engagement für Frieden und Menschlichkeit aufgerufen. Er sagte in Würzburg, Gott schenke Kraft, Geduld und Ausdauer.
1: Also, wartet nicht, zögert nicht, schaut hin, packt an, geht los, habt Mut, steh auf. Amen.
0: Konkret hat er etwa auf die humanitäre Lage im Sudan verwiesen. Beim Schlussgottesdienst sind in Würzburg etwa 14.000 Menschen dabei gewesen. Viele weitere konnten die Übertragung verfolgen. Aus München, Florian Klaus.
2: Eintracht Frankfurt hat sich von Trainer Albert Riera getrennt. Das gab der Fußball-Bundesligist am Abend bekannt. Frankfurt hatte am letzten Spieltag die Qualifikation zum Europapokal verpasst. Riera war nur 3,5 Monate lang Trainer der Eintracht. Sein Verhältnis zu den Spielern galt zuletzt als angespannt. Wer neuer Coach bei der Eintracht werden soll, dazu gibt es noch keine Informationen vom Verein. Die SV Elversberg spielt in der kommenden Saison in der ersten Fußball-Bundesliga. Zweitligameister FC Schalke 04 stand schon vorher als Aufsteiger fest. Der SC Paderborn könnte noch aufsteigen, wenn die Relegation gegen den VfL Wolfsburg gut verläuft.
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1: Stier. Vertiefen Sie heute bestehende Interessen oder entdecken Sie neue Hobbys. Dies kann eine Quelle der Freude und Entspannung sein.
2: Zwillinge.
1: Eine bevorstehende Entscheidung erfordert sorgfältige Überlegungen. Nutzen Sie Ihre Fähigkeit, Dinge aus verschiedenen Blickwinkeln zu betrachten.
2: Krebs.
1: Jeder Tag ist eine neue Chance, um Ihr Leben zu verändern und Ihre Träume zu verwirklichen. Seien Sie bereit, das Beste aus jeder Gelegenheit zu machen.
2: Löwe.
1: Nehmen Sie sich heute Zeit für Entspannung und Selbstpflege, um Stress abzubauen und innere Ruhe zu finden.
2: Jungfrau.
1: Eine bevorstehende Entscheidung erfordert sorgfältige Überlegungen. Nutzen Sie Ihre Fähigkeit, Dinge aus verschiedenen Blickwinkeln zu betrachten.
2: Waage.
1: Wenn nicht jetzt, wann dann? Erledigen Sie endlich, was Sie schon viel zu lange aufschieben.
2: Skorpion.
1: Ausdauer und Geduld werden diesen Monat belohnt. Bleiben Sie fokussiert und Sie werden erstaunliche Fortschritte machen.
2: Schütze.
1: Entfachen Sie heute Ihre Abenteuerlust und erkunden Sie neue Orte oder Aktivitäten, die Sie schon immer ausprobieren wollten.
2: Steinbock.
1: Die Sterne deuten heute auf positive Veränderungen in Ihrer Beziehung hin. Nehmen Sie sich Zeit für Ihren Partner und pflegen Sie die gemeinsame Liebe.
2: Wassermann.
1: Integrieren Sie Achtsamkeitspraktiken in Ihren Arbeitsalltag, um eine bessere Work-Life-Balance zu schaffen.
2: Fische.
1: Beziehungen stärken Sie durch offene Kommunikation. Sprechen Sie Probleme heute ruhig an.
2: Widder.
1: Die Sterne deuten darauf hin, dass es Zeit ist, alte Glaubenssätze loszulassen und neue Perspektiven zu umarmen.

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1: Ich bin Katrin Müller. Die geplante Senkung der Ticketsteuer reicht der Luftverkehrsbranche nicht aus. Vor einer Anhörung im Bundestag fordern Verbände weitere Entlastungen für Airlines und Flughäfen. Kritik kommt dagegen vom Verkehrsclub Deutschland.
2: Ab Juli soll die Ticketsteuer für Flüge ab Deutschland sinken, etwa für Europaflüge um 2,5 Euro. Union und SPD setzen damit ein Vorhaben aus dem Koalitionsvertrag um. Der Luftverkehrsverband BDL spricht zwar von einem ersten Schritt, fordert aber weitere Entlastungen, etwa bei den Flugsicherungskosten. Auch die Flughafenbetreiber sehen weiter Wettbewerbsnachteile gegenüber anderen europäischen Ländern. Der Verkehrsclub Deutschland kritisiert die Entlastungspläne dagegen als falsches Signal in Zeiten von Energiekrise und Klimawandel. Aus Berlin, Thomas Bleskin.
1: CSU-Chef Markus Söder kann sich eine Verlängerung des Tankrabatts vorstellen. Die Maßnahme scheine zu wirken, sagte er im Ersten. Und wenn es nicht anders gehe, könne er sich vorstellen, darüber zu diskutieren, ihn zu verlängern. Das hänge davon ab, wie sich die Spritpreise entwickelten, erklärte Söder. Noch bis Ende Juni gilt ein Tankrabatt an der Zapfsäule von rund 17 Cent je Liter Sprit. Tigeralarm bei Leipzig. Die Polizei hat in Schkeuditz einen entlaufenen Tiger erschossen. Das Tier war aus einer privaten Anlage entkommen, wie eine Polizeisprecherin sagte. Ein 73 Jahre alter Mann sei dabei schwer verletzt worden. Er wurde zur Behandlung ins Krankenhaus gebracht.
3: Der Tiger war aus seinem Gehege ausgebrochen und hatte dabei den 73 Jahre alten Helfer verletzt. Der Mann hat sich berechtigt dort aufgehalten, hieß es von der Polizei. Sie ermittelt nun, wie es zu dem Ausbruch kommen konnte. Weil das Tier dann in einer gut besuchten Gartenanlage gefunden wurde, entschied die Polizei, den ausgewachsenen

0: erwachsenen Tiger zu erschießen. Weitere Tiere sind nicht aus dem Gehege entkommen. Im Schkeuditzer Ortsteil Dülzig hält eine Tigerdompteurin in einem Gewerbegebiet Großkatzen. Jetzt sollen dort noch 8 Tiger leben. An der Haltung vor Ort gibt es Kritik. Tine Klimach, Nachrichtenredaktion.
1: Zum Fußball. Die SV Elversberg spielt in der kommenden Saison in der ersten Bundesliga. Und das zum ersten Mal in der Vereinsgeschichte. Den Aufstieg perfekt machte ein 3:0-Sieg gegen Preußen Münster. Zweitligameister Schalke 04 stand schon vorher als Aufsteiger fest. Und Eintracht Frankfurt hat sich von Trainer Albert Riera getrennt. Frankfurt hatte am letzten Spieltag die Qualifikation zum Europapokal verpasst.
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3: Ich bin Dorothee Spira. Das Medizinische Zentrum für Menschen mit Behinderungen in Trier kann seine Arbeit weiter fortführen. Darüber informiert die Kassenärztliche Vereinigung Rheinland-Pfalz. Nachdem die Fortführung zunächst abgelehnt worden war, hat der Berufungsausschuss die Institutsermächtigung nun verlängert. Die KV bezeichnet das als wichtiges Signal für die medizinische Versorgung von Menschen mit Behinderungen in der Region.
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4: Wir starten ein bisschen milder in diese neue Woche. Es werden bis zu 16 Grad heute. Den Vormittag über kriegen wir immer mal wieder Regenschauer ab. Aber meine Lieben, es wird besser. Es kommt nämlich immer mal wieder gegen Nachmittag und Abend die Sonne raus. Also vielleicht den Regenschirm und die Sonnenbrille mal mitnehmen.
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4: Ich habe gute Neuigkeiten von den Straßen. Es ist gerade alles frei. Kommt gut und sicher an euer Ziel.
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4: Aktuell habe ich keine Meldung über mobile Blitzer. Wenn ihr was gesehen habt, dann gebt mir das doch gerne durch über die 0651 462 884 und die 0.
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4: Einen wunderschönen guten Morgen, liebe Trierer, an diesem Montag. Ich freue mich, dass ihr gemeinsam mit mir heute in diese Woche startet. Und wir gucken gleich mal gemeinsam, was die Woche über noch so los ist bei unseren Veranstaltungstipps. Und apropos, was los ist, das machen wir nämlich auch gleich noch. Wir gucken in dieser Stunde auch noch drauf, was uns in der Sendung so erwartet. Also bleibt da auf jeden Fall dran. Ich habe jetzt aber erstmal zwei Songs für euch. Urgent von den Foreigner und Sweet Harmony von Beloved macht jetzt den Anfang.
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2: Einfach lossingen, ganz ohne Druck. Bei Just Sing in der Tufa sind heute Abend wieder alle willkommen, die Lust auf Musik und gute Stimmung haben. Gemeinsam mit Chorleiterin Julia Reidenbach wird der Abend zu einem großen Mitsingerlebnis mit Gitarre, Schlagzeug und jeder Menge Gänsehautmomenten. Los geht's um 19 Uhr, Tickets gibt's bei Ticket Regional. Die internationalen Orgeltage im Trierer Dom gehen morgen weiter, diesmal mit der Organistin Daria Litwitschko aus der Ukraine und Wien. Freut euch auf ein besonderes Konzerterlebnis in beeindruckender Atmosphäre der Domkirche. Beginn ist um 20 Uhr, Karten bekommt ihr an der Touri-Info. Und Rockfans, aufgepasst! Gitarrenlegende Uli John Roth bringt am Mittwoch die Virgin Killer 50th Anniversary Tour in den Mergener Hof. Zum ersten und einzigen Mal spielt er das komplette legendäre Scorpions-Album live. Das wird ein Abend voller Rockgeschichte und virtuoser Gitarrensounds. Start ist um 19 Uhr, der Einlass beginnt eine halbe Stunde früher. Viel Spaß beim Mitsingen und Updancen!
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1: Wir werfen zusammen einen Blick auf die Straßen und da habe ich gute Neuigkeiten für euch. Es ist gerade alles frei, kommt gut und sicher an euer Ziel.
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2: Mit Dorothee Spierer einen schönen Montag zusammen. Das Medizinische Zentrum für Menschen mit Behinderungen in Trier darf seine Arbeit fortsetzen. Wie die Kassenärztliche Vereinigung Rheinland-Pfalz mitteilt, wurde die Institutsermächtigung nach einem Widerspruch verlängert. Zuvor hatte der Zulassungsausschuss die Fortführung abgelehnt. Die KV spricht nun von einer wichtigen Entscheidung für die Versorgung von Menschen mit Behinderungen in der Region Trier. Der Eifelkreis Bitburg-Prüm und mehrere Kommunen wollen ab 2027 gemeinsame Strombilanzkreise einführen. Das geht aus der neuen Rathauszeitung hervor. Ziel ist laut Kreisverwaltung, mehr regional erzeugten Ökostrom zu nutzen und Energiekosten zu senken. Der Bitburger Stadtrat hat die Umsetzung jetzt einstimmig beschlossen. Außerdem soll die KNE AÖR das Bilanzkreismanagement übernehmen. Der Damen Lions Club Bitburg-Beda hat 500 Euro an die Obdachlosenhilfe des Caritasverbands Westeifel gespendet. Das Geld soll laut Stadt Bitburg für Lebensmittel, Kleidung und Hygieneartikel verwendet werden. Zusätzlich startet die Stadt ab Mai eine offene Sprechstunde für Menschen mit drohender Wohnungslosigkeit. Die Beratung findet immer donnerstags im Gebäude 2001 in der Maria-Kundenreich-Straße statt. Der Mäusecker Weg in Trier wird ab heute wegen Arbeiten am Versorgungsnetz voll gesperrt. Betroffen ist laut SWT der Bereich vor der Mäusecker Halle bis zur Kreuzung Iringer Straße. Die Sperrung soll voraussichtlich bis Samstag dauern. Mehrere Buslinien fahren in dieser Zeit Umleitungen. Anwohner und Rettungsfahrzeuge können das Baufeld weiterhin passieren. Und das Beste kommt wie immer zum Schluss. Im Rahmen des Projekts Quattro Walls gestaltet die Künstlerin Sarah Lamin aus Metz eine Hausfassade direkt an der Trierer Römerbrücke. Wie die Stadt mitteilt, sollen die Arbeiten bis Anfang Juni dauern. Das Kunstwerk beschäftigt sich mit der Rolle der Frau im öffentlichen Raum und verbindet Antike und Moderne. Während der Arbeiten kann es auf dem Gehweg unterhalb der Fassade zu Einschränkungen kommen.
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3: Aktuell sind wir noch bei 9 Grad, aber es wird heute dann doch noch mal ein bisschen milder bei bis zu 16 Grad. Ja, und der Regen heute am Vormittag, der verschwindet dann gegen Mittag. Da kommt dann auch immer mal wieder die Sonne raus. Es bleibt aber größtenteils bewölkt.
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3: Ich habe gute Neuigkeiten von den Straßen. Es ist gerade alles frei. Kommt gut und sicher an euer Ziel.
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3: Aktuell habe ich keine Meldung über mobile Blitzer. Wenn ihr was gesehen habt, dann gebt mir das doch gerne durch über die 0651 462 884 und die 0.
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0: Hallöchen an diesem Montag, eine neue Woche ist gestartet und dieses Mal müssen wir die wirklich ohne einen Feiertag aushalten. Aber naja, wir machen mal das Beste draus, schließlich ist in einer Woche schon wieder Pfingstmontag. Ja, und jetzt schauen wir mal, was uns heute so in der Sendung erwartet. Am Mittwochabend stand er ja endlich an der Firmenlauf hier in Trier. Meine Kollegen sind fleißig mitgelaufen und wir hören mal rein, wie es im wahrsten Sinne des Wortes gelaufen ist. Ja, und eins meiner Jahreshighlights ist ja wirklich der ESC. Ich war auf einer Watchparty und hab mich mal umgehört, wer der Favorit war und wie die Trierer generell die Musikshow fanden. Ja, und Grund zur Freude gab's auch am Freitag bei uns in Trier wieder einen Leerstand weniger in der Stadt. Decathlon hat eine neue Filiale eröffnet. Was das für die Stadt bedeutet, das hört ihr gleich bei mir in der Sendung. Und natürlich darf eins an einem richtigen Antenne-Trier-Montag nicht fehlen. Richtig, ein neues Kulturhighlight von unserem Kulturdezernenten Markus Nöhl. Ich freue mich auf jeden Fall, dass ihr am Start seid und kommt gut durch den Tag.
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1: Wir werfen zusammen einen Blick auf die Straßen und die füllen sich langsam. Ihr braucht auf den ja typischen Stellen gerade länger. Einmal die B419 von Temmels in Richtung Wellen, da sind es gerade 5 Minuten länger. Und bei uns in Trier, da ist gerade ein bisschen Stau. Und zwar auf der Kölner Straße in Richtung Kaiser-Wilhelm-Brücke, da sind es gerade auch 5 Minuten. Ansonsten ist noch ein kleiner Stau auf der A64. Und zwar, wenn ihr in Richtung Luxemburg unterwegs seid, da sind es gerade ungefähr so 4 Minuten. Ansonsten ist gerade aber noch alles frei. Kommt gut und sicher an euer Ziel.
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1: Ich bin Katrin Müller. US-Präsident Donald Trump droht mit einer Wiederaufnahme des Kriegs gegen den Iran. Für den Iran ticke die Uhr und sie sollten sich besser schnell bewegen, sonst werde von ihnen nichts mehr übrig bleiben, schrieb Trump auf der Plattform Truth Social. Der US-Verbündete Israel stellt sich bereits auf einen möglichen Neubeginn der gemeinsamen Angriffe im Iran ein. In Paris beraten heute die Finanzminister der führenden westlichen Industriestaaten. Bundesfinanzminister Klingbeil sprach mit Blick auf den Iran-Krieg vor seiner Abreise von einer ernsthaften Bedrohung für die Weltwirtschaft.
2: Bei dem Treffen der G7-Finanzminister geht es einmal mehr um mögliche Folgen für den Welthandel. Klingbeil sagte, man setze auf Kooperation statt Konfrontation. In Paris werde auch mit den Finanzministern aus Brasilien, Indien, Südkorea und Kenia gesprochen. Die weitere Unterstützung der Ukraine steht ebenso auf der Tagesordnung. Klingbeil will mit seinem ukrainischen Amtskollegen ein Doppelbesteuerungsabkommen unterzeichnen. Das regelt unter anderem, dass ein Unternehmen im In- und Ausland nicht doppelt Steuern zahlen muss. Das soll den wirtschaftlichen Austausch stärken. Tine Klimach, Nachrichtenredaktion.
1: CSU-Chef Markus Söder kann sich eine Verlängerung des Tankrabatts vorstellen. Der Tankrabatt scheine zu wirken, sagte er bei Karin Mioska am 1.
3: Aber wir werden sehen, was dann passiert, wie da die Lage ist. Und es ist auch nicht ausgeschlossen, dass ja über die eine Verlängerung des Tankrabatts dann geredet werden muss. Er fängt von der Preissituation ab.
1: Noch bis Ende Juni gilt ein Tankrabatt an der Zapfsäule von rund 17 Cent je Liter Sprit. Diskutiert wird aktuell auch über die geplante Senkung der Ticketsteuer. Die reicht der Luftverkehrsbranche bisher nicht aus. Vor einer Anhörung im Bundestag fordern Verbände weitere Entlastungen für Airlines und Flughäfen. Nach dem Vorfall mit dem ausgebrochenen Tiger bei Leipzig hat die Tierrechtsorganisation PETA strengere Regeln für die Haltung gefährlicher Wildtiere gefordert. Der Vorfall zeige erneut, dass die Haltung gefährlicher Wildtiere in Privathand oder in mobilen Betrieben nicht ausreichend sicher sei, teilte die Organisation mit. Gestern war in Schkeuditz bei Leipzig ein Tiger aus einer privaten Anlage entkommen. Ein 73-Jähriger wurde schwer verletzt. Die Polizei erschoss den Tiger später im Bereich einer Gartenanlage. Zum Fußball. Die SV Elversberg spielt in

0: in der kommenden Saison in der ersten Bundesliga. Und das zum ersten Mal in der Vereinsgeschichte. Den Aufstieg perfekt machte ein 3:0-Sieg gegen Preußen Münster. Zweitligameister Schalke 04 stand schon vorher als Aufsteiger fest.
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2: Ich bin Dorothee Spira. An der Römerbrücke in Trier entsteht aktuell ein neues internationales Kunstprojekt. Im Rahmen von Quattro Walls gestaltet die in Metz lebende Künstlerin Sarah Lamin eine Hausfassade direkt am Moselufer. Laut Stadt sollen die Arbeiten bis Anfang Juni abgeschlossen sein. Währenddessen kann es auf dem Gehweg unterhalb der Fassade zeitweise zu Einschränkungen kommen.
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3: Wir starten ein bisschen milder in diese neue Woche. Es werden bis zu 16 Grad heute. Den Vormittag über kriegen wir immer mal wieder Regenschauer ab. Aber meine Lieben, es wird besser. Es kommt nämlich immer mal wieder gegen Nachmittag und Abend die Sonne raus. Also vielleicht den Regenschirm und die Sonnenbrille mal mitnehmen.
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3: So langsam sind die Straßen hier bei uns in Trier und der Umgebung sich so ein bisschen am Föhn. Ihr braucht momentan 5 Minuten länger auf der A64 in Richtung Luxemburg. Ansonsten ist auch gerade so rund um die Kaiser-Wilhelm-Brücke, fängt sich an, so langsam zu stauen. Wir haben zum Beispiel auf der Kölner Straße, da braucht ihr gerade 5 Minuten länger. Und ja, eine typische Strecke um die Uhrzeit ist natürlich auch die B419 von Temmels in Richtung Wellen. Da sind es gerade 5 Minuten länger. Ansonsten ist gerade aber alles frei, kommt gut und sicher an euer Ziel.
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3: Aktuell habe ich eine Blitzermeldung für euch und zwar in Zeven auf der Wasserbilliger Straße. Da ist 30 erlaubt, also da bitte schön langsam fahren. Und wenn ihr was gesehen habt, dann ruft doch gerne an über die 0651 462 884 und die 0.
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3: Hallöchen um kurz nach 7 hier bei der Antenne Trier. Ich bin Leonie. Ja, am Mittwoch war ja wirklich die Hölle los hier bei uns in Trier. Der Firmenlauf stand an und mit über 5000 Läufern war wirklich sehr, sehr, sehr, sehr viel los bei uns. Und 3 von diesen Läufern waren meine Kollegen hier von der Antenne Trier. Dori hatte das Ganze mit dem Mikro verfolgt und wie das Ganze im wahrsten Sinne des Wortes gelaufen ist, das hören wir in knapp 10 Minuten. Außerdem gibt's noch einen kleinen ESC-Rückblick von mir. Ich bin bekennender ESC-Fan und ich gebe euch gleich mal einen kleinen Rückblick, wie das Ganze so abgelaufen ist. Und jetzt spiele ich euch aber erstmal 2 Songs und die liegen genau 32 Jahre auseinander. Glass Animals mit Heat Waves und den Anfang, den machen jetzt aber erstmal die Soul Sister mit The Way to Your Heart.
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0: Das waren die Glass Animals mit Heatwaves hier bei der Antenne Trier. Schön, dass ihr dabei seid. Liebe Trierer, wir hoffen, ihr seid erholt in die neue Woche gestartet. Für meine Kollegen Dori, Leo und Alex war das Wochenende definitiv nötig, denn die drei haben letzte Woche beim Firmenlauf alles gegeben. Es ging für sie 5,3 Kilometer quer durch Trier und Dori hat das Event mit dem Mikro begleitet und wir hören jetzt mal zusammen rein.
1: Team Antenne Trier ist vollzählig angekommen bei der SWT Arena. Wie ready seid ihr, Leo?
2: Absolut ready. Ich freue mich auf die 360-Grad-Kamera, die ich gleich kriege.
1: Wie sieht's bei dir aus, Christine?
3: Voll motiviert. Wetter könnte ein bisschen besser sein, aber machen wir das Beste draus.
1: So sieht's aus. Alex?
4: Ich war die Tage noch mal laufen und bin sehr motiviert und ich komme heute ins Ziel.
1: Das wollen wir doch mal hoffen. Und bei dir, Susanne, wie steht's?
5: Ja, ich habe auch richtig Bock zu laufen. Ja, und wir rocken das.
1: Selbst wenn es schüttet, wir ziehen durch.
6: Genau.
1: Ah, jetzt geht's hier los.
6: Wo ist denn mein Team schon wieder hin? Ah, da hinten.
1: Wie geht's euch?
2: Super.
1: Wir sind noch super.
2: Ja.
1: Wie lange laufen wir? 2 Minuten? Wir nähern uns so langsam der Porta Nigra. Die Gesichtsfarben werden so ein bisschen röter.
2: Ja.
1: Mal gucken, ob ich gleich die Leonie finde vor der Porta Nigra. Die hat nämlich ein Schild für uns gebastelt. So, die Hälfte ist geschafft, 2,5 Kilometer, Alex.
2: Jawohl.
1: Was ist deine Bilanz?
4: Besser als erwartet. Die Leute pushen uns irgendwie. Vor allem die, die am Rand stehen, am Hauptmarkt, geben wir die Hölle los. Und das Wetter hält, das ist unglaublich. Ein bisschen Nieselregen schadet nichts, ne?
1: So, wir biegen jetzt gleich wieder zurück ein auf die Paulinstraße. Ins letzte Drittel. Und so langsam weiß man nicht mehr, ist es Schweiß, ist es Regen oder ist es das Getränk vom Getränkestand eben.
2: Genau.
1: Ich bin einfach nur nass. So, hier wurde jetzt mal kurz der Macarena noch getanzt, was man halt so macht während des Laufens. Wir sind jetzt gleich beim Wasserweg und dann geht's so langsam in Richtung Zielsprint. Wir sind alle heil im Ziel angekommen. Ich glaube, du warst als erstes im Ziel, Christine. Wie war's?
3: Ich hatte ja meine persönliche Pacerin dabei. Die hat mich ziemlich gepusht, sodass ich mit 26,10 im Ziel angekommen bin.
1: Nicht schlecht. Herzlichen Glückwunsch schon mal für den Teamsieg. Platz 2, die liebe Susanne. Wie lief's bei dir?
5: Ja, es war besser, als ich gedacht habe. Also es war irgendwas um die 30 Minuten. Also ja, ich bin stolz drauf.
1: Kann man sich nicht beschweren. Leo und ich und Alex, wir sind zu dritt ins Ziel gekommen. Wie war's für dich, Leo?
2: Es hat einfach richtig viel Spaß gemacht und das motiviert mich jetzt auch wieder für längere Distanzen zu trainieren.
1: Alex, du bist heil im Ziel angekommen. Wie war's?
4: Ja, also es war ja mein erster Lauf, offiziell jetzt. Die Stimmung war gut, mit euch war total lustig und wir hatten ja einige interessante Begegnungen unterwegs gehabt. Und es gab eine, die hat ein Plakat am Straßenrand gehabt. Dori, renn, renn. Aber bei der Fisch-Dori, ne? Warst direkt angesprochen gefühlt.
1: Ja, ich habe direkt gerufen, oh mein Gott, da bin ich. Also ich glaube, wir sind jetzt auf jeden Fall alle gut nass und jetzt sollte es mal nach drin gehen in die warme Dusche.
0: Ja, also da kann das Team echt stolz auf sich sein. Videos vom Lauf gibt's übrigens auch noch auf unseren Insta- und Facebook-Profilen. Also schaut gerne mal vorbei, was die 360-Grad-Kamera da Cooles eingefangen hat.
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1: Wir werfen zusammen einen Blick auf die Straßen und die füllen sich langsam. Ihr braucht auf den ja typischen Stellen gerade länger. Einmal die B419 von Temmels in Richtung Wellen, da sind es gerade 5 Minuten länger. Und bei uns in Trier, da ist gerade ein bisschen Stau und zwar auf der Kölner Straße in Richtung Kaiser-Wilhelm-Brücke, da sind es gerade auch 5 Minuten. Ansonsten ist noch ein kleiner Stau auf der A64 und zwar, wenn ihr in Richtung Luxemburg unterwegs seid, da sind es gerade ungefähr so 4 Minuten. Ansonsten ist gerade aber noch alles frei, kommt gut und sicher an euer Ziel.
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1: Mit Dorothee Spierer einen schönen Montag zusammen. Das Medizinische Zentrum für Menschen mit Behinderungen in Trier darf seine Arbeit fortsetzen. Wie die Kassenärztliche Vereinigung Rheinland-Pfalz mitteilt, wurde die Institutsermächtigung nach einem Widerspruch verlängert. Zuvor hatte der Zulassungsausschuss die Fortführung abgelehnt. Die KV spricht nun von einer wichtigen Entscheidung für die Versorgung von Menschen mit Behinderungen in der Region Trier. Der Eifelkreis Bitburg-Prüm und mehrere Kommunen wollen ab 2027 gemeinsame Strombilanzkreise einführen. Das geht aus der neuen Rathauszeitung hervor. Ziel ist laut Kreisverwaltung, mehr regional erzeugten Ökostrom zu nutzen und Energiekosten zu senken. Der Bitburger Stadtrat hat die Umsetzung jetzt einstimmig beschlossen. Außerdem soll die KNE AÖR das Bilanzkreismanagement übernehmen. Der Damen-Lions-Club Bitburg-Beder hat 500 Euro an die Obdachlosenhilfe des Caritasverbands Westeifel gespendet. Das Geld soll laut Stadt Bitburg für Lebensmittel, Kleidung und Hygieneartikel verwendet werden. Zusätzlich startet die Stadt ab Mai eine offene Sprechstunde für Menschen mit drohender Wohnungslosigkeit. Die Beratung findet immer donnerstags im Gebäude 2001 in der Maria-Kundenreich-Straße statt. Der Mäusheckerweg in Trier wird ab heute wegen Arbeiten am Versorgungsnetz voll gesperrt. Betroffen ist laut SWT der Bereich vor der Mäusheckerhalle bis zur Kreuzung Ehringer Straße. Die Sperrung soll voraussichtlich bis Samstag dauern. Mehrere Buslinien fahren in dieser Zeit Umleitungen. Anwohner und Rettungsfahrzeuge können das Baufeld weiterhin passieren. Und das Beste kommt wie immer zum Schluss. Im Rahmen des Projekts Quattro Walls gestaltet die Künstlerin Sarah Lamin aus Metz eine Hausfassade direkt an der Trierer Römerbrücke. Wie die Stadt mitteilt, sollen die Arbeiten bis Anfang Juni dauern. Das Kunstwerk beschäftigt sich mit der Rolle der Frau im öffentlichen Raum und verbindet Antike und Moderne. Während der Arbeiten kann es auf dem Gehweg unterhalb der Fassade zu Einschränkungen kommen.
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2: Aktuell sind wir noch bei 9 Grad, aber es wird heute dann doch noch mal ein bisschen milder bei bis zu 16 Grad. Ja, und der Regen heute am Vormittag, der verschwindet dann gegen Mittag. Da kommt dann auch immer mal wieder die Sonne raus. Es bleibt aber größtenteils bewölkt.
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2: So langsam werden die Straßen voll hier bei uns in Trier. Unter anderem, wenn ihr auf der A602 nach Trier reinfahrt, da braucht ihr gerade 5 Minuten länger. Und ja, alles rund um die Kaiser-Wilhelm-Brücke, da ist überall gerade eigentlich Stau. Egal, ob ihr die Bitburger Straße runterfahrt, da sind es gerade 8 Minuten. Auf der Kölner Straße sind 7 Minuten mehr. Und am Kranufer sind es auch 8 Minuten mehr. Also da überall mal ein bisschen Zeit einplanen. Ja, und die Oleweger Straße, da staut sich's auch gerade so ein bisschen stadteinwärts. Da sind es 5 Minuten länger. Die A64 in Richtung Luxemburg, da sind es 5 Minuten länger. Und ja, das typische Sorgenkind um die Uhrzeit ist natürlich auch am Start. Temmels in Richtung Wellen auf der B419, da sind es gerade 7 Minuten länger. Ansonsten ist aber alles frei, kommt gut und sicher an euer Ziel.
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2: Aktuell habe ich eine Blitzermeldung für euch, und zwar in Zeven auf der Wasserbilliger Straße. Da ist 30 erlaubt. Also da bitte schön langsam fahren. Und wenn ihr was gesehen habt, dann ruft doch gerne an über die 0651 462 884 und die 0.
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0: Hallöchen, liebe Trierer. Ich hoffe, ihr seid gut in die neue Woche gestartet und hattet ein schönes Wochenende. Und wer weiß, vielleicht hat der ein oder andere von euch ja auch den ESC am Samstag geschaut. Ich habe den auf jeden Fall geschaut. Ich bin ein bekennender Fan dieses Song-Contests. Und ich war bei einer Watchparty hier in Trier bei Freunden. Und hören wir doch mal rein, wie das so gelaufen ist.
1: Ja, ich freue mich wirklich wie ein kleines Kind. Den ganzen Mai über habe ich auf diesen Tag hingefiebert. Der ESC startet heute Abend. Man hört es vielleicht schon im Hintergrund, die Vorberichterstattung, die läuft schon. Und ich bin ehrlich, dieses Mal habe ich gar nicht mal so ein schlechtes Gefühl für Deutschland. Der Song ist zwar jetzt nicht der stärkste und unsere Startposition 2, die ist jetzt auch nicht die beste. Aber meine lieben Trierer, Sarah Engels, die hat sich mega gut vernetzt, hat eine starke Social-Media-Präsenz und auch international gibt es da schon ein paar Fans. Ich habe mich mal hier bei den anderen Trierer ESC-Fans umgehört, was sie denken, wie Deutschland abschneidet. Könnte. Johannes, du bist ja jetzt nicht der größte ESC-Fan, hast aber gedacht, du guckst dir es heute hier trotzdem mal an. Was denkst du denn, wie könnte Deutschland dieses Jahr abschneiden? Wie findest du den Song?
2: Es ist jetzt nicht mein Song, aber was ich gehört habe, dass es ein absoluter Euro-Song ist. Deswegen hoffe ich mal, dass wir auf der linken Seite stattfinden werden.
1: So, die ersten 10 Acts sind vorbei. Leon, du bist ja eher schon ESC-Fan. Was ist dein Fazit bisher und was macht denn für dich so ein perfekter ESC-Song aus?
3: Also ein gelungener Abend bisher, würde ich sagen. Der perfekte ESC-Song, 3 Kategorien würde ich aufmachen. Total verrückt, trashig, das kann auch mal Hand in Hand gehen. Oder sehr emotional und mit tiefgreifender Message.
1: So, jetzt haben wir alle 25 Beiträge gesehen. Der letzte Act war gerade auf der Bühne. Und ich muss wirklich sagen, mein Favorit ist tatsächlich Polen. Ich fand, das war ein super catchy Song. Mega cool. Irgendwie könnte auch mega gut im Radio laufen. Leon, wie sieht's denn bei dir aus? Was ist denn so dein Favorit? Und glaubst du, dass der vielleicht auch gewinnen könnte?
3: Jetzt muss ich leider eine langweilige Antwort geben. Ich sag auch Polen ist bei mir auch ganz vorne. Und Zypern tatsächlich auch. Das ist catchy. Das ist richtig gut. Ja.
1: Und glaubst du, die könnten auch gewinnen, einer von den beiden?
3: Ich glaube Polen eher als Zypern, muss ich gestehen, aber ich drücke der Dame aus Zypern alle Daumen.
1: Johannes, wie sieht's denn bei dir aus? Hast du einen persönlichen Favoriten?
4: Bei mir ist es auch Polen geworden, aber auch Italien konnte mich sehr überzeugen.
1: Jetzt ist es ja doch irgendwie sehr spannend auf einmal geworden. Israel ist gerade vorne und Bulgarien liegt auf dem hinteren Platz und braucht jetzt 139 Punkte von den Zuschauern, damit sie sich den ersten Platz sichern. Und es steigt, es steigt, es steigt. Es kommt sehr nah an Israel dran. Bleibt es vorher stehen? Nein, nein, nein, ich glaube, es geht weiter. Ich glaube, es geht rüber. Und ja, Bulgarien hat sich tatsächlich den ESC-Sieg in diesem Jahr gesichert mit ihrem Lied Bangaranga. Und ich würde sagen, in das Lied hören wir doch jetzt nochmal rein.

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1: Bei uns auf den Straßen ist gerade einiges los. Rund um die Kaiser-Wilhelm-Brücke ist gerade ordentlich Stau. Egal ob die Bitburger Straße, Kölner Straße oder Kranufer, da braucht ihr überall gerade so 8 Minuten länger. Ja, und statt einwärts auf der A602, da staut sich ein bisschen, da sind es 5 Minuten länger. Und auf der A64 in Richtung Luxemburg, da sind es auch gerade 5 Minuten länger. Und hör, das typische Sorgenkind um die Uhrzeit, das darf natürlich auch nicht fehlen. Die B419 von Temmels in Richtung Wellen, da sind es gerade auch so 7 Minuten. Ansonsten ist gerade aber alles frei. Kommt gut und sicher an euer Ziel.
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1: Ich bin Katrin Müller. US-Präsident Donald Trump droht mit einer Wiederaufnahme des Kriegs gegen den Iran. Für den Iran ticke die Uhr und sie sollten sich besser schnell bewegen, sonst werde von ihnen nichts mehr übrig bleiben, schrieb Trump auf der Plattform Truth Social. In Paris beraten heute die Finanzminister der führenden westlichen Industriestaaten. Bundesfinanzminister Klingbeil sprach mit Blick auf den Iran-Krieg vor seiner Abreise von einer ernsthaften Bedrohung für die Weltwirtschaft. Die geplante Senkung der Ticketsteuer reicht der Luftverkehrsbranche nicht aus. Vor einer Anhörung im Bundestag fordern Verbände weitere Entlastungen für Airlines und Flughäfen. Kritik kommt dagegen vom Verkehrsclub Deutschland.
2: Ab Juli soll die Ticketsteuer für Flüge ab Deutschland sinken, etwa für Europaflüge um 2,5 Euro. Union und SPD setzen damit ein Vorhaben aus dem Koalitionsvertrag um. Der Luftverkehrsverband BDL spricht zwar von einem ersten Schritt, fordert aber weitere Entlastungen, etwa bei den Flugsicherungskosten. Auch die Flughafenbetreiber sehen weiter Wettbewerbsnachteile gegenüber anderen europäischen Ländern. Der Verkehrsclub Deutschland kritisiert die Entlastungspläne dagegen als falsches Signal in Zeiten von Energiekrise und Klimawandel. Aus Berlin, Thomas Bleskin.
1: Nach dem Vorfall mit dem ausgebrochenen Tiger bei Leipzig hat die Tierrechtsorganisation PETA strengere Regeln für die Haltung gefährlicher Wildtiere gefordert. Der Vorfall zeige erneut, dass die Haltung gefährlicher Wildtiere in Privathand oder in mobilen Betrieben nicht ausreichend sicher sei, teilte die Organisation mit. Gestern war in Schkeuditz bei Leipzig ein Tiger aus einer privaten Anlage entkommen. Ein 73-Jähriger wurde schwer verletzt. Die Polizei erschoss den Tiger später im Bereich einer Gartenanlage.
3: Der Tiger war aus seinem Gehege ausgebrochen und hatte dabei den 73 Jahre alten Helfer verletzt. Weil das Tier dann in einer gut besuchten Gartenanlage gefunden wurde, entschied die Polizei, den ausgewachsenen Tiger zu erschießen. Im Schkeuditzer Ortsteil Dülzig hält eine Tigerdompteurin in einem Gewerbegebiet Großkatzen. Jetzt sollen dort noch 8 Tiger leben. An der Haltung vor Ort gibt es Kritik. Tine Klimach, Nachrichtenredaktion.
1: Zum Fußball. Die SV Elversberg spielt in der kommenden Saison in der ersten Bundesliga. Und das zum ersten Mal in der Vereinsgeschichte. Den Aufstieg perfekt machte ein 3:0-Sieg gegen Preußen Münster. Zweitligameister Schalke 04 stand schon vorher als Aufsteiger fest. Und Eintracht Frankfurt hat sich von Trainer Albert Riera getrennt. Frankfurt hatte am letzten Spieltag die Qualifikation zum Europapokal verpasst.
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4: Ich bin Dorothee Spierer. Das Medizinische Zentrum für Menschen mit Behinderungen in Trier kann seine Arbeit weiter fortführen. Darüber informiert die Kassenärztliche Vereinigung Rheinland-Pfalz. Nachdem die Fortführung zunächst abgelehnt worden war, hat der Berufungsausschuss die Institutsermächtigung nun verlängert. Die KV bezeichnet das als wichtiges Signal für die medizinische Versorgung von Menschen mit Behinderungen in der Region.

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1: Wir starten ein bisschen milder in diese neue Woche. Es werden bis zu 16 Grad heute. Den Vormittag über kriegen wir immer mal wieder Regenschauer ab. Aber meine Lieben, es wird besser. Es kommt nämlich immer mal wieder gegen Nachmittag und Abend die Sonne raus. Also vielleicht den Regenschirm und die Sonnenbrille mal mitnehmen.
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1: So langsam werden die Straßen voll hier bei uns in Trier. Unter anderem, wenn ihr auf der A602 nach Trier reinfahrt, da braucht ihr gerade 5 Minuten länger. Und ja, alles rund um die Kaiser-Wilhelm-Brücke, da ist überall gerade eigentlich Stau. Egal, ob ihr die Bitburger Straße runterfahrt, da sind es gerade 8 Minuten. Auf der Kölner Straße sind 7 Minuten mehr. Und am Kranufer sind es auch 8 Minuten mehr. Also da überall mal ein bisschen Zeit einplanen. Ja, und die Oleweger Straße, da staut sich's auch gerade so ein bisschen stadteinwärts, da sind es 5 Minuten länger. Die A64 in Richtung Luxemburg, da sind es 5 Minuten länger. Und ja, das typische Sorgenkind um die Uhrzeit ist natürlich auch am Start. Temmels in Richtung Wellen auf der B419, da sind es gerade 7 Minuten länger. Ansonsten ist aber alles frei, kommt gut und sicher an euer Ziel.
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1: Aktuell habe ich eine Blitzermeldung für euch, und zwar in Zeven auf der Wasserbilliger Straße. Da ist 30 erlaubt. Also da bitte schön langsam fahren. Und wenn ihr was gesehen habt, dann ruft doch gerne an über die 0651 462 884 und die 0.
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1: Einen schönen Montag. Ich bin Leonie und wünsche euch einen richtig guten Wochenstart. Kommt gut und sicher durch den Tag.
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0: richtig schöner Liebes-Schnulze-Song hier bei der Antenne Trier. I want to know what love is von den Foreigner. Ich bin Leonie, ich wünsche euch einen schönen Montag. Trier ist seit Freitag um ein großes Geschäft reicher. Im Keller der Galeriefiliale in der Simeonstraße ist der Sporthändler Decathlon eingezogen. Michael Wolf ist Regionalleiter für Hessen, Rheinland-Pfalz und das Saarland und er verrät uns jetzt, warum man sich gerade für Trier als zusätzlichen Standort entschieden hat.
1: Trier ist eine Studentenstadt, aber natürlich auch mit historischem Background, älteste Stadt in Deutschland und es war schon immer auf unserer Karte, ein weißer Fleck, wo wir hinwollten und durch die Kooperation mit Galeria haben wir es geschafft, jetzt in eine A-Lage zu kommen, um wirklich in der Innenstadt auch zu sein. Unser Ziel war, dass wir auch alle Sportbegeisterten in Trier jetzt heute mit unseren Produkten glücklich machen können.
0: Ja, und das Sortiment gibt ja echt eine Menge her.
1: Ja, von A bis Z, A wie Angeln bis Z wie Zelt, auf größeren Flächen können wir immer ein bisschen mehr zeigen. Hier in Trier haben wir knapp 2000 Quadratmeter Verkaufsfläche, fokussieren uns auf Running, aber auch die E-Mobilität, also das Thema E-Bikes, Fahrräder im Allgemeinen, Mobility, spielt eine wichtige Rolle. Und als dritte Sportart ist es Fußball. Mit Eintracht Trier hat man ja auch einen renommierten Verein, auch wenn er vielleicht nicht ganz so hoch spielt, wie er müsste. Ansonsten haben wir unser Core-Sortiment, so wie ich es nenne, Wassersport, Bergsportzelte, die sind natürlich auch da.
0: Auch der Trierer Innenstadtdezernent Ralf Britten war am Freitag bei der Eröffnung am Start. Er sieht darin einen großen Mehrwert für Trier.
2: Ja, es ist auf alle Fälle ein Sortiment, Sportsortiment, was Trier noch zu wenig hat, wo wir uns natürlich als Stadt sehr darüber freuen, dass ein weltbekannter Anbieter nach Trier gekommen ist. Und das zeigt im Prinzip auch, dass es eben Trier ist, was nach wie vor ein großes Interesse hat im Einzelhandel, als Standort auch.
0: Trotzdem haben wir aber beispielsweise in der Galerie noch diverse Leerstände, die gefüllt werden müssen. Wie da der Stand der Dinge ist und was Trier vielleicht noch gebrauchen könnte, verrät uns Herr Britten in der nächsten halben Stunde. Also bleibt gerne dran.
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1: Bei uns auf den Straßen ist gerade einiges los. Rund um die Kaiser-Wilhelm-Brücke ist gerade ordentlich Stau. Egal ob die Bitburger Straße, Kölner Straße oder Kranufer, da braucht ihr überall gerade so 8 Minuten länger. Ja, und statt einwärts auf der A602, da staut sich's ein bisschen, da sind es 5 Minuten länger. Und auf der A64 in Richtung Luxemburg, da sind es auch gerade 5 Minuten länger. Und hör, das typische Sorgenkind um die Uhrzeit, das darf natürlich auch nicht fehlen. Die B419, von Temmels in Richtung Wellen, da sind es gerade auch so 7 Minuten. Ansonsten ist gerade aber alles frei. Kommt gut und sicher an euer Ziel.
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3: Mit Dorothee Spierer einen schönen Montag zusammen. Das Medizinische Zentrum für Menschen mit Behinderungen in Trier darf seine Arbeit fortsetzen. Wie die Kassenärztliche Vereinigung Rheinland-Pfalz mitteilt, wurde die Institutsermächtigung nach einem Widerspruch verlängert. Zuvor hatte der Zulassungsausschuss die Fortführung abgelehnt. Die KV spricht nun von einer wichtigen Entscheidung für die Versorgung von Menschen mit Behinderungen in der Region Trier. Der Eifelkreis Bitburg-Prüm und mehrere Kommunen wollen ab 2027 gemeinsame Strombilanzkreise einführen. Das geht aus der neuen Rathauszeitung hervor. Ziel ist laut Kreisverwaltung, mehr regional erzeugten Ökostrom zu nutzen und Energiekosten zu senken. Der Bitburger Stadtrat hat die Umsetzung jetzt einstimmig beschlossen. Außerdem soll die KNE AÖR das Bilanzkreismanagement übernehmen. Der Damen-Lions-Club Bitburg-Beder hat 500 Euro an die Obdachlosenhilfe des Caritas-Verbands Westeifel gespendet. Das Geld soll laut Stadt Bitburg für Lebensmittel, Kleidung und Hygieneartikel verwendet werden. Zusätzlich startet die Stadt ab Mai eine offene Sprechstunde für Menschen mit drohender Wohnungslosigkeit. Die Beratung findet immer donnerstags im Gebäude 2001 in der Maria-Kundenreich-Straße statt. Der Mäusheckerweg in Trier wird ab heute wegen Arbeiten am Versorgungsnetz voll gesperrt. Betroffen ist laut SWT der Bereich vor der Mäusheckerhalle bis zur Kreuzung Ehringer Straße. Die Sperrung soll voraussichtlich bis Samstag dauern. Mehrere Buslinien fahren in dieser Zeit Umleitungen. Anwohner und Rettungsfahrzeuge können das Baufeld weiterhin passieren. Und das Beste kommt wie immer zum Schluss. Im Rahmen des Projekts Quattro Walls gestaltet die Künstlerin Sarah Lamin aus Metz eine Hausfassade direkt an der Trierer Römerbrücke. Wie die Stadt mitteilt, sollen die Arbeiten bis Anfang Juni dauern. Das Kunstwerk beschäftigt sich mit der Rolle der Frau im öffentlichen Raum und verbindet Antike und Moderne. Während der Arbeiten kann es auf dem Gehweg unterhalb der Fassade zu Einschränkungen kommen.
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4: Aktuell sind wir noch bei 9 Grad, aber es wird heute dann doch noch mal ein bisschen milder bei bis zu 16 Grad. Ja, und der Regen heute am Vormittag, der verschwindet dann gegen Mittag. Da kommt dann auch immer mal wieder die Sonne raus. Es bleibt aber größtenteils bewölkt.
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4: Ja, die Straßen bei uns sind immer noch relativ voll. Der Standard-Stau, den wir um die Uhrzeit immer noch haben, ist die B419 Temmels in Richtung Wellen. Da sind es gerade 6 Minuten länger. Und die A1, wenn ihr Richtung Luxemburg unterwegs seid. Und zwar, da braucht ihr gerade so 5 Minuten länger. Und rund um die Kaiser-Wilhelm-Brücke, da ist immer noch viel los. Da braucht ihr eigentlich gerade auf allen Straßen ein bisschen länger. Egal, ob es Bonner Straße ist, Katharinenufer oder auch Bitburger Straße. Da ist gerade überall ein bisschen Stau. Also da ein bisschen mehr Zeit einplanen. Die A64 in Richtung Luxemburg, da sind es gerade 5 Minuten länger und auf der A602 stadteinwärts, das hat sich jetzt schon so ein bisschen beruhigt, da sind es jetzt nur noch 9 Minuten länger. Also kommt gut und sicher an euer Ziel.
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4: Aktuell habe ich 2 Blitzermeldungen für euch, und zwar einmal in Zeven auf der Wasserbilliger Straße, da ist 30 erlaubt, und auf der Brümer Straße in Bitburg, da ist ebenfalls 30 erlaubt. Also schön Fuß vom Gas, und wenn ihr was gesehen habt, dann gebt mir das doch gerne durch über die 0651 462 884 und die 0.
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0: Am Freitag hat der neue Decathlon im Untergeschoss der Galerie in der Semionstraße Eröffnung gefeiert. Damit haben wir schon mal einen Leerstand in Trier weniger, bleiben aber noch ein paar weitere, beispielsweise in der Galerie. Innenstadtdezernent Ralf Britten, wie sieht's denn um den Einzelhandel in unserer Stadt aus?
1: Wenn ich auf die letzten Wochen und Monate zurückblicke, gab es eigentlich kaum eine Woche, wo wir jetzt in der Innenstadt, vor allem in den Hauptlagen, keine neue Eröffnung hatten. Und das ist ja auch ein gutes Zeichen letzten Endes. Oder wenn Leerstände bestehen, dass die relativ kurz bestehen und relativ schnell wieder eben weitervermietet sind. Und das sind für mich und uns alles Zeichen, dass Trier ein interessanter Standort ist.
0: Was fehlt denn unserer Stadt aus Ihrer Sicht noch? Also ein DM ist es ja schon mal nicht.
1: Was Innenstädte insgesamt benötigen, und das ist auch ein Thema für Investoren offenbar, ist Lagerfläche auch. Einfach Platz in der Innenstadt auch mal, wenn man keinen eigenen Keller hat oder nicht genügend Kellerfläche hat, etwas abzustellen. Und mittlerweile ist auch das ein Thema, was Investoren zunehmend interessiert.
0: Und auch das Thema Aufenthaltsqualität wird ja immer mal wieder angesprochen. Wie könnte Trier denn diesbezüglich noch attraktiver werden?
1: Es sollte vielleicht noch mehr Möglichkeiten für Familien und Kinder geben. Spielplätze beispielsweise, für Jugendliche Aufenthaltsräume. Und da sind wir momentan aber auch gemeinsam mit der Sozialdezernentin dran. Und das ergänzt sich dann wieder zum Handelsangebot.
0: Na, das klingt doch nach einem Plan. Übrigens hat uns Herr Britten auch geflüstert, dass Gespräche mit Starbucks laufen. Es bleibt also spannend, was Trier in den nächsten Jahren noch so dazugewinnen könnte.

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1: Bei uns auf den Straßen ist gerade einiges los. Rund um die Kaiser-Wilhelm-Brücke ist gerade ordentlich Stau. Egal ob die Bitburger Straße, Kölner Straße oder Kranufer, da braucht ihr überall gerade so 8 Minuten länger. Ja, und stadteinwärts auf der A602, da staut sich ein bisschen, da sind es 5 Minuten länger. Und auf der A64 in Richtung Luxemburg, da sind es auch gerade 5 Minuten länger. Und ja, das typische Sorgenkind um die Uhrzeit, das darf natürlich auch nicht fehlen. Die B419, Entschuldigung, von Temmels in Richtung Wellen, da sind es gerade auch so 7 Minuten. Ansonsten ist gerade aber alles frei. Kommt gut und sicher an euer Ziel.
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1: Ich bin Katrin Müller. In der Debatte um Entlastungen hat sich Bundeswirtschaftsministerin Katharina Reiche für eine baldige Senkung der Stromsteuer ausgesprochen. Das müsse kommen, sobald im Haushalt Spielräume dafür da seien, sagte Reiche der Rheinischen Post.
2: Bisher wurde die Stromsteuer nur für die Industrie, das produzierende Gewerbe sowie die Land- und Forstwirtschaft gesenkt, nicht aber für die privaten Haushalte und alle Unternehmen. Bundeskanzler Merz und Finanzminister Klingbeil begründeten diese Entscheidung mit Haushaltszwängen. Angesichts der Kosten von 5,4 Milliarden Euro konnten sich die Koalitionspartner nicht auf eine Gegenfinanzierung einigen. Auch jetzt zeichnen sich keine finanziellen Spielräume ab, um die Stromsteuer für alle zu senken. Es fehlt einfach das Geld. Aus Berlin, Dirk Zeitler.
1: US-Präsident Donald Trump droht mit einer Wiederaufnahme des Kriegs gegen den Iran. Für den Iran ticke die Uhr und sie sollten sich besser schnell bewegen, sonst werde von ihnen nichts mehr übrig bleiben, schrieb Trump auf der Plattform Truth Social. Der US-Verbündete Israel stellt sich bereits auf einen möglichen Neubeginn der gemeinsamen Angriffe im Iran ein. Ideen gegen Behördenfrust gesucht. Bürger können jetzt selbst mitentscheiden, wie der Staat einfacher und moderner werden soll. Unter dem Titel Deutschland, was geht, hat das Bundesdigitalministerium zum ersten bundesweiten Bürgerhackathon aufgerufen.
3: Der Bund will wissen, woran es konkret hakt, heißt es. Bis 14. Juni sollen Bürgerinnen und Bürger am Telefon oder online Ideen liefern, um alltagsnahe Probleme beispielsweise bei Steuern und Sozialleistungen zu lösen. Ab Juli wird dann über die Ideen abgestimmt und es werden umsetzbare Konzepte daraus gemacht. Die vielversprechendsten Ansätze sollen dann im Folgejahr direkt in die Bundesverwaltung integriert werden, lautet das offizielle Versprechen. Als Vorbild des Projekts dient Taiwan, wo Bürgerbeteiligung schon länger im Kampf für mehr Digitalisierung und gegen Bürokratie eingesetzt wird. Tanja Wagner, Nachrichtenredaktion.
1: Zum Fußball. Die SV Elversberg spielt in der kommenden Saison in der ersten Bundesliga und das zum ersten Mal in der Vereinsgeschichte. Den Aufstieg perfekt machte ein 3:0-Sieg gegen Preußen Münster. Zweitligameister Schalke 04 stand schon vorher als Aufsteiger fest.
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4: Ich bin Dorothee Spierer. An der Römerbrücke in Trier entsteht aktuell ein neues internationales Kunstprojekt. Im Rahmen von Quattro Walls gestaltet die in Metz lebende Künstlerin Sarah Lamin eine Hausfassade direkt am Moselufer. Laut Stadt sollen die Arbeiten bis Anfang Juni abgeschlossen sein. Währenddessen kann es auf dem Gehweg unterhalb der Fassade zeitweise zu Einschränkungen kommen.
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5: Wir starten ein bisschen milder in diese neue Woche. Es werden bis zu 16 Grad heute. Den Vormittag über kriegen wir immer mal wieder Regenschauer ab. Aber meine Lieben, es wird besser. Es kommt nämlich immer mal wieder gegen Nachmittag und Abend die Sonne raus. Also vielleicht den Regenschirm und die Sonnenbrille mal mitnehmen.
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5: Auf den Straßen ist gerade noch einiges los. Ihr braucht unter anderem, wenn ihr von der Bitburger Straße in Richtung Kaiser-Wilhelm-Brücke fahrt, momentan 12 Minuten länger. Und dann haben wir noch einen richtig fetten Stau über die Kaiser-Wilhelm-Brücke drüber bis hin zur Nordallee. Da sind es gerade 20 Minuten länger. Also plant da auf jeden Fall mal ein bisschen Geduld mit

0: ein. Ja, und auf der anderen Seite sieht es auch nicht besser aus, wenn ihr da auf der Ascoli-Piceno-Straße in Richtung Kaiser-Wilhelm-Brücke unterwegs seid. Da sind es gerade 8 Minuten länger. Also ich wünsche euch ganz gute Nerven. Und ganz gute Nerven wünsche ich auch Simone. Die steht nämlich gerade auf der A1 Schweich in Richtung Trier im Stau. Also da auch noch ein kleiner Stau. Also da auch nochmal ein bisschen mehr Geduld. Und wenn ihr was gesehen habt, dann meldet euch doch gerne auch nochmal bei mir.
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0: Aktuell habe ich 2 Blitzermeldungen für euch, und zwar einmal in Zeven auf der Wasserbilliger Straße, da ist 30 erlaubt, und auf der Brümer Straße in Bitburg, da ist ebenfalls 30 erlaubt. Also schön Fuß vom Gas, und wenn ihr was gesehen habt, dann gebt mir das doch gerne durch über die 0651 462 884 und die 0.
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0: Hallöchen um 9:15 an diesem Montag, und meine lieben Trierer, ihr wisst ja, ein Montag wäre kein richtiger Montag hier bei der Antenne, wenn wir nicht wieder ein neues Kulturhighlight von unserem Kulturdezernenten Markus Nöhl hätten. Das hören wir in knapp 10 Minuten. Jetzt habe ich aber erstmal 2 Songs für euch, und die liegen genau 35 Jahre auseinander. Unter anderem Shawn Mendes mit Wonder, und den Anfang, den macht jetzt Whitney Houston mit How Will I Know.
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0: Wanda von Shawn Mendes hier bei der Antenne Trier. Ich bin Leonie, schön, dass ihr dabei seid. Ein Event jagt ja in Trier momentan das nächste. Auch diese Woche steht wieder das ein oder andere Highlight im Kalender. Und diesmal wird unter anderem das Tanzbein geschwungen. Kulturdezernent Markus Nöhl hat einen Tipp zum Wochenstart auf Lager.
1: Tanz vom Feinsten. Das wird bei der internationalen Tanzgala im großen Haus des Theaters Trier gezeigt. Roberto Scafati, unser Ballettdirektor, lädt die namhaften internationalen Choreografinnen und Choreografen nach Trier ein. Es kommen Vertreter aus Italien, Frankreich, der Niederlande, Dänemark, Belgien, der Schweiz und auch hier aus Deutschland. Zusammen wird es ein wunderbarer Abend voller Tanz, voller Aufregung, voller Magie. Mit Sicherheit ein besonderes Event im Veranstaltungskalender unserer Stadt.
0: Ja, und mehr Veranstaltungstipps, die gibt's hier wieder um kurz nach 12 oder online auf antenne-trier.com.
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1: Mit Dorothee Spierer einen schönen Montag zusammen. Das Medizinische Zentrum für Menschen mit Behinderungen in Trier darf seine Arbeit fortsetzen. Wie die Kassenärztliche Vereinigung Rheinland-Pfalz mitteilt, wurde die Institutsermächtigung nach einem Widerspruch verlängert. Zuvor hatte der Zulassungsausschuss die Fortführung abgelehnt. Die KV spricht nun von einer wichtigen Entscheidung für die Versorgung von Menschen mit Behinderungen in der Region Trier. Der Eifelkreis Bitburg-Prüm und mehrere Kommunen wollen ab 2027 gemeinsame Strombilanzkreise einführen. Das geht aus der neuen Rathauszeitung hervor. Ziel ist laut Kreisverwaltung, mehr regional erzeugten Ökostrom zu nutzen und Energiekosten zu senken. Der Bitburger Stadtrat hat die Umsetzung jetzt einstimmig beschlossen. Außerdem soll die KNE AÖR das Bilanzkreismanagement übernehmen. Der Damen-Lions-Club Bitburg-Beder hat 500 Euro an die Obdachlosenhilfe des Caritasverbands Westeifel gespendet. Das Geld soll laut Stadt Bitburg für Lebensmittel, Kleidung und Hygieneartikel verwendet werden. Zusätzlich startet die Stadt ab Mai eine offene Sprechstunde für Menschen mit drohender Wohnungslosigkeit. Die Beratung findet immer donnerstags im Gebäude 2001 in der Maria-Kundenreich-Straße statt. Der Mäusheckerweg in Trier wird ab heute wegen Arbeiten am Versorgungsnetz voll gesperrt. Betroffen ist laut SWT der Bereich vor der Mäusheckerhalle bis zur Kreuzung Ehringer Straße. Die Sperrung soll voraussichtlich bis Samstag dauern. Mehrere Buslinien fahren in dieser Zeit Umleitungen. Anwohner und Rettungsfahrzeuge können das Baufeld weiterhin passieren. Und das Beste kommt wie immer zum Schluss. Im Rahmen des Projekts Quattro Walls gestaltet die Künstlerin Sarah Lamin aus Metz eine Hausfassade direkt an der Trierer Römerbrücke. Wie die Stadt mitteilt, sollen die Arbeiten bis Anfang Juni dauern. Das Kunstwerk beschäftigt sich mit der Rolle der Frau im öffentlichen Raum und verbindet Antike und Moderne. Während der Arbeiten kann es auf dem Gehweg unterhalb der Fassade zu Einschränkungen kommen.
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2: Aktuell sind wir noch bei 9 Grad, aber es wird heute dann doch noch mal ein bisschen milder bei bis zu 16 Grad. Ja, und der Regen heute am Vormittag, der verschwindet dann gegen Mittag. Da kommt dann auch immer mal wieder die Sonne raus. Es bleibt aber größtenteils bewölkt.
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2: Auf den Straßen ist gerade noch einiges los. Ihr braucht unter anderem, wenn ihr von der Bitburger Straße in Richtung Kaiser-Wilhelm-Brücke fahrt, momentan 12 Minuten länger. Und dann haben wir noch einen richtig fetten Stau über die Kaiser-Wilhelm-Brücke drüber bis hin zur Nordallee. Da sind es gerade 20 Minuten länger. Also plant da auf jeden Fall mal ein bisschen Geduld mit ein. Ja, und auf der anderen Seite sieht es auch nicht besser aus, wenn ihr da auf der Ascoli-Piceno-Straße in Richtung Kaiser-Wilhelm-Brücke unterwegs seid. Da sind es gerade 8 Minuten länger. Also ich wünsche euch ganz gute Nerven und ganz gute Nerven wünsche ich auch Simone, die steht nämlich gerade auf der A1 Schweich in Richtung Trier im Stau. Also da auch noch ein kleiner Stau, also da auch noch mal ein bisschen mehr Geduld. Und wenn ihr was gesehen habt, dann meldet euch doch gerne auch noch mal bei mir.
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2: Aktuell habe ich 2 Blitzermeldungen für euch, und zwar einmal in Zeven auf der Wasserbilliger Straße, da ist 30 erlaubt, und auf der Brümer Straße in Bitburg, da ist ebenfalls 30 erlaubt. Also schön Fuß vom Gas, und wenn ihr was gesehen habt, dann gebt mir das doch gerne durch über die 0651 462 884 und die 0.
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2: Herzlich willkommen in Trier, lieber Linus. Dein Name bedeutet der Klagende. Aber aus dir wird bestimmt mal jemand Optimistischeres. Geburtstag feiert heute übrigens auch Wetten, das Moderator Thomas Gottschalk. Er wird heute 76 Jahre alt. Feiert schön, ihr beiden.
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1: Ich bin Katrin Müller. Bundeswirtschaftsministerin Katharina Reiche hat sich für eine baldige Senkung der Stromsteuer ausgesprochen. Das müsse kommen, sobald im Haushalt Spielräume dafür da seien, sagte Reiche der Rheinischen Post. Die Bundesregierung hatte im Koalitionsvertrag eine Senkung der Stromsteuer für alle auf das europäische Mindestmaß angekündigt. Bisher wurde sie aber nur für die Industrie, das produzierende Gewerbe sowie die Land- und Forstwirtschaft reduziert. Vor dem Treffen der G7-Gruppe der führenden westlichen Industriestaaten hat Bundesfinanzminister Lars Klingbeil vor den wirtschaftlichen Folgen des Irankriegs gewarnt. Das sei eine ernsthafte Bedrohung für die Weltwirtschaft, sagte er vor seiner Abreise nach Paris.
2: Bei dem Treffen der G7-Finanzminister geht es einmal mehr um mögliche Folgen für den Welthandel. Klingbeil sagte, man setze auf Kooperation statt Konfrontation. In Paris werde auch mit den Finanzministern aus Brasilien, Indien, Südkorea und Kenia gesprochen. Die weitere Unterstützung der Ukraine steht ebenso auf der Tagesordnung. Klingbeil will mit seinem ukrainischen Amtskollegen ein Doppelbesteuerungsabkommen unterzeichnen. Das regelt unter anderem, dass ein Unternehmen im In- und Ausland nicht doppelt Steuern zahlen muss. Das soll den wirtschaftlichen Austausch stärken. Tine Klimach, Nachrichtenredaktion.
1: Bundesinnenminister Alexander Dobrindt will die Kapazitäten beim Zivilschutz für den Kriegs- und Anschlagsfall massiv ausbauen. Es werde aufgerüstet beim Bevölkerungsschutz und der zivilen Verteidigung, sagte Dobrindt der Bild.
3: Es geht um ein Sonderprogramm in Höhe von 10 Milliarden Euro. Die Mittel sollen in zusätzliche Ausrüstung, Gebäude sowie Personal und Technik fließen, etwa beim Technischen Hilfswerk. Angeschafft werden sollen mit dem Geld unter anderem Spezialfahrzeuge und Feldbetten. Zuvor hatten die großen Hilfsorganisationen eine Zeitenwende im Zivilschutz gefordert. Dirk Zeitler, Nachrichtenredaktion.
1: Zur Fußball-Weltmeisterschaft wird es in Berlin anders als in früheren Jahren keine Fanmeile mit einer Übertragung der Spiele am Brandenburger Tor geben. Auf der Straße des 17. Juni sei zur WM 2026 keine Fanmeile geplant, hieß es auf dem Internetportal berlin.de. Dabei handelt es sich offenbar um eine Korrektur einer früheren Mitteilung. Die WM wird vom 11. Juni bis 19. Juli in den USA, Kanada und Mexiko ausgetragen. Die Uhrzeiten für die Spiele liegen in deutscher Zeit am Abend und zum Teil in der Nacht.
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4: Ich bin Dorothee Spierer. Das Medizinische Zentrum für Menschen mit Behinderungen in Trier kann seine Arbeit weiter fortführen. Darüber informiert die Kassenärztliche Vereinigung Rheinland-Pfalz. Nachdem die Fortführung zunächst abgelehnt worden war, hat der Berufungsausschuss die Institutsermächtigung nun verlängert. Die KV bezeichnet das als wichtiges Signal für die medizinische Versorgung von Menschen mit Behinderungen in der Region.
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5: Bei uns ist es mal wieder grau mit Regen, wie zum Beispiel jetzt gerade auch. Später am Nachmittag, da kann es auch noch mal nass werden. Bei maximal 14 Grad, also etwas kühl ist es heute. In den nächsten Tagen, da wird es aber schrittweise wieder wärmer.
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5: Da ist gerade mal wieder einiges los auf den Straßen. Wir fangen mal an auf der zur Mainer Straße über die Ascoli-Piceno-Straße Richtung Kaiser-Wilhelm-Brücke. Da braucht ihr gerade 12 Minuten länger. Dann habe ich hier noch 10 Minuten mehr auf der Bitburger Straße stadteinwärts und auf der Kaiser-Wilhelm-Brücke stadteinwärts. Da sind es auch nochmal 9 Minuten mehr. Ich hoffe, ihr kommt da einigermaßen gut durch. Eine gute und auch sichere Fahrt euch.
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2: Da habe ich gerade 4 Meldungen für euch und wir starten mal auf der Wasserbilliger Straße, da dürft ihr 30 fahren. In Bitburg auf der Prümer Straße, da gilt auch 30. Dann haben wir hier noch die B50, ja so zwischen Kautenbach und Longkamp in Richtung Bernkastel-Kues, da dürft ihr 60 fahren. Und nochmal die B50 auf der Höhe Kommen Richtung Longkamp, da dürft ihr 100 fahren. Aber wenn ihr da mit dem LKW unterwegs seid, dann gilt da für euch 60. Und wenn ihr auch noch einen Blitzer gesehen habt, dann meldet euch gerne bei uns über die 0651 462 884 und die 0.
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2: Einen schönen guten Morgen. Ich hoffe, ihr seid gut in die Woche gekommen. Am Mittwoch, da war bei uns ja Firmenlauf. Das heißt, einige von uns sind da durch die Stadt gelaufen. Und auch wir von Antenne Trier waren als Team mit am Start. Dori, Alex, Susanne, Christine und auch ich haben da alles gegeben. Und wie wir uns geschlagen haben, das hören wir gleich nach 2 Songs. Jetzt geht's hier erstmal weiter mit Blondie und Maria.
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0: Hallo zusammen, ich hoffe, ihr seid gut in den Montag reingekommen, hier bei Antenne Trier. Liebe Trierer, wir hoffen, ihr seid erholt in die neue Woche gestartet. Für meine Kollegen Dori, Alex und auch mich war das Wochenende definitiv nötig, denn wir haben letzte Woche beim Firmenlauf alles gegeben. Es ging für uns 5,3 Kilometer durch Trier. Dori hat das Event mit dem Mikro begleitet und wir hören jetzt mal zusammen rein.
1: Team Antenne Trier ist vollzählig angekommen bei der SWT Arena. Wie ready seid ihr, Leo?
2: Absolut ready. Ich freue mich auf die 360-Grad-Kamera, die ich gleich kriege.
1: Wie sieht's bei dir aus, Christine?
3: Voll motiviert. Wetter könnte ein bisschen besser sein, aber machen wir das Beste draus.
1: So sieht's aus. Alex?
4: Ich war die Tage nochmal laufen und bin sehr motiviert und ich komme heute ins Ziel.
1: Das wollen wir doch mal hoffen. Und bei dir, Susanne, wie steht's?
5: Ja, ich habe auch richtig Bock zu laufen. Ja, und wir rocken das.
1: Selbst wenn es schüttet, wir ziehen durch.
6: Genau.
1: Ah, jetzt geht's hier los. Wo ist denn mein Team schon wieder hin? Ah, da hinten. Wie geht's euch?
2: Yeah. Super.
1: Wir sind noch super.
2: Ja.
1: Wie lange laufen wir? 2 Minuten. Wir nähern uns so langsam der Porta Nigra. Die Gesichtsfarben werden so ein bisschen röter.
2: Ja.
1: Mal gucken, ob ich gleich die Leonie finde vor der Porta Nigra. Die hat nämlich ein Schild für uns gebastelt. So, die Hälfte ist geschafft, 2,5 Kilometer, Alex.
2: Jawohl.
1: Was ist deine Bilanz?
4: Besser als erwartet. Die Leute pushen uns irgendwie. Vor allem die, die am Rand stehen, am Hauptmarkt, geben wir die Hölle los. Und das Wetter hält. Das ist unglaublich. Ein bisschen Nieselregen schadet nichts, ne?
1: So, wir biegen jetzt gleich wieder zurück ein auf die Paulinstraße. Ins letzte Drittel. Und so langsam weiß man nicht mehr, ist es Schweiß, ist es Regen oder ist es das Getränk vom Getränkestand eben.
2: Genau.
1: Ich bin einfach nur nass. So, hier wurde jetzt mal kurz der Macarena noch getanzt, was man halt so macht während des Laufens. Wir sind jetzt gleich beim Wasserweg und dann geht's so langsam in Richtung Zielsprint. Wir sind alle heil im Ziel angekommen. Ich glaube, du warst als erstes im Ziel, Christine. Wie war's?
3: Ich hatte ja meine persönliche Pacerin dabei. Die hat mich ziemlich gepusht, sodass ich mit 26,10 im Ziel angekommen bin.
1: Nicht schlecht. Herzlichen Glückwunsch schon mal für den Teamsieg. Platz 2, die liebe Susanne. Wie lief's bei dir?
5: Ja, es war besser, als ich gedacht habe. Also es war irgendwas um die 30 Minuten. Also ja, ich bin stolz drauf.
1: Kann man sich nicht beschweren. Leo und ich und Alex, wir sind zu dritt ins Ziel gekommen. Wie war's für dich, Leo?
2: Es hat einfach richtig viel Spaß gemacht und das motiviert mich jetzt auch wieder für längere Distanzen zu trainieren.
1: Alex, du bist heil im Ziel angekommen. Wie war's?
4: Ja, also es war ja mein erster Lauf offiziell jetzt. Die Stimmung war gut, mit euch war total lustig und wir hatten ja einige interessante Begegnungen unterwegs gehabt. Und es gab eine, die hat ein Plakat am Straßenrand gehabt. Dori, renn, renn. Aber bei der Fisch-Dori, ne, war es direkt angesprochen gefühlt.
1: Ja, ich habe direkt gerufen, oh mein Gott, da bin ich. Also ich glaube, wir sind jetzt auf jeden Fall alle gut nass und jetzt sollte es mal nach drin gehen in die warme Dusche.
0: Also, da können wir als Team doch schon stolz drauf sein. Videos vom Lauf gibt's übrigens auch noch auf unserem Insta- und auch Facebook-Profil. Schaut da gerne mal vorbei, was die 360-Grad-Kamera da Cooles geliefert hat.
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1: Mit Dorothee Spierer einen schönen Montag zusammen. Das Medizinische Zentrum für Menschen mit Behinderungen in Trier darf seine Arbeit fortsetzen. Wie die Kassenärztliche Vereinigung Rheinland-Pfalz mitteilt, wurde die Institutsermächtigung nach einem Widerspruch verlängert. Zuvor hatte der Zulassungsausschuss die Fortführung abgelehnt. Die KV spricht nun von einer wichtigen Entscheidung für die Versorgung von Menschen mit Behinderungen in der Region Trier. Der Eifelkreis Bitburg-Prüm und mehrere Kommunen wollen ab 2027 gemeinsame Strombilanzkreise einführen. Das geht aus der neuen Rathauszeitung hervor. Ziel ist laut Kreisverwaltung, mehr regional erzeugten Ökostrom zu nutzen und Energiekosten zu senken. Der Bitburger Stadtrat hat die Umsetzung jetzt einstimmig beschlossen. Außerdem soll die KNE AÖR das Bilanzkreismanagement übernehmen. Der Damen-Lions-Club Bitburg-Beda hat 500 Euro an die Obdachlosenhilfe des Caritasverbands Westeifel gespendet. Das Geld soll laut Stadt Bitburg für Lebensmittel, Kleidung und Hygieneartikel verwendet werden. Zusätzlich startet die Stadt ab Mai eine offene Sprechstunde für Menschen mit drohender Wohnungslosigkeit. Die Beratung findet immer donnerstags im Gebäude 2001 in der Maria-Kundenreich-Straße statt. Der Mäushäcker Weg in Trier wird ab heute wegen Arbeiten am Versorgungsnetz voll gesperrt. Betroffen ist laut SWT der Bereich vor der Mäushäcker Halle bis zur Kreuzung Ehringer Straße. Die Sperrung soll voraussichtlich bis Samstag dauern. Mehrere Buslinien fahren in dieser Zeit Umleitungen. Anwohner und Rettungsfahrzeuge können das Baufeld weiterhin passieren. Und das Beste kommt wie immer zum Schluss. Im Rahmen des Projekts Quattro Walls gestaltet die Künstlerin Sarah Lamin aus Metz eine Hausfassade direkt an der Trierer Römerbrücke. Wie die Stadt mitteilt, sollen die Arbeiten bis Anfang Juni dauern. Das Kunstwerk beschäftigt sich mit der Rolle der Frau im öffentlichen Raum und verbindet Antike und Moderne. Während der Arbeiten kann es auf dem Gehweg unterhalb der Fassade zu Einschränkungen kommen.
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2: Wir haben mal wieder viele graue Wolken am Himmel und es ist oft nass. Besonders am Nachmittag, da kann es noch mal regnen bei uns. Es ist ein bisschen kühl bei maximal 14 Grad. Jetzt habe ich aber auch noch eine gute Nachricht für euch, denn auch für das Wetter ist heute Montag. Das heißt, Tag für Tag wird es wieder wärmer bei uns.
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2: Es ist wieder angenehm ruhig auf den Straßen. Es kann sein, dass ihr ein paar Minuten verliert auf der Bitburger Straße stadteinwärts und auch der Kaiser-Wilhelm-Brücke stadteinwärts. Und es könnte auch so ein paar Minuten länger dauern um die Römerbrücke herum. Aber insgesamt kommt ihr da schnell durch, also eine gute Fahrt euch.
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2: Da habe ich gerade drei Meldungen für euch und wir starten mal auf der Wasserbilliger Straße, da dürft ihr 30 fahren. Auf der B50 zwischen Kautenbach und Longkamp in Richtung Bernkastel-Kues, da ist 60 erlaubt. Und dann haben wir nochmal die B50 auf der Höhe kommen Richtung Longkamp, da dürft ihr 100 fahren. Aber wenn ihr dort mit dem LKW unterwegs seid, dann gilt da für euch 60. Und wenn ihr jetzt auch noch einen Blitzer gesehen habt, dann meldet euch gerne bei uns über WhatsApp oder ruft uns an über die 0651 462 88. 8, 4 und die 0.
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4: Nach den deutlichen Kursverlusten vom vergangenen Freitag geht es heute am deutschen Aktienmarkt noch einmal etwas nach unten. Am Vormittag gibt der DAX vorerst um 0,3% auf 23.874 Punkte nach. Die Zeichen rund um den Persischen Golf stehen aktuell mehr auf Eskalation. Die Drohungen von US-Präsident Trump gegenüber dem Iran werden immer schärfer. Die Rohölnotierungen an den internationalen Märkten sind zuletzt wieder etwas gestiegen. Klar verloren unter den 40 Standardwerten haben bisher Heidelberg Materials, Vonovia und Volkswagen. Deutlicher zulegen können dagegen noch Deutsche Börse, Infineon und Rheinmetall. Der Euro bleibt am Vormittag mit einem Dollar 16,35 stabil. Aus Frankfurt, Klaus Bente.
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0: Die Gärten werden grün, überall wird gemäht. Und in vielen Vorgärten fahren inzwischen Mähroboter ganz automatisch ihre Runden. Das Problem, gerade nachts oder in der Dämmerung können sie für Tiere gefährlich werden.
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0: Mein Kollege Freddy ist bei mir. Warum sind Mähroboter gerade jetzt ein Thema?
2: Ja, im Frühjahr und im Sommer sind viele Igel und andere Kleintiere besonders aktiv. Igel flüchten bei Gefahr oft nicht, sondern rollen sich zusammen. Genau das wird ihnen bei Mährobotern eben zum Problem. Naturschutzverbände empfehlen deshalb dringend, die Geräte nicht nachts oder in der Dämmerung fahren zu lassen. Tagsüber ist das Risiko dann deutlich geringer.
0: Und worauf sollte man beim Einsatz zu Hause achten?
2: Ja, wie gesagt, am besten den Roboter nur tagsüber laufen lassen und den Garten vorher einfach kurz kontrollieren, gerade bei höherem Gras oder unter Büschen. Moderne Geräte mit besseren Sensoren können zwar helfen, hundertprozentig zuverlässig ist aber auch das nicht. Außerdem sollte man Begrenzungskabel und Messer regelmäßig prüfen, damit das Gerät auch sicher und sauber arbeitet.
0: Danke dir, Freddy. Morgen schauen wir dann auf Spargel, Erdbeeren und Co. und worauf Verbraucher beim Einkauf aktuell achten sollten.
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1: Ich bin Katrin Müller. In der Debatte um Entlastungen hat sich Bundeswirtschaftsministerin Katharina Reiche für eine baldige Senkung der Stromsteuer ausgesprochen. Das müsse kommen, sobald im Haushalt Spielräume dafür da seien, sagte Reiche der Rheinischen Post.
2: Bisher wurde die Stromsteuer nur für die Industrie, das produzierende Gewerbe sowie die Land- und Forstwirtschaft gesenkt, nicht aber für die privaten Haushalte und alle Unternehmen. Bundeskanzler Merz und Finanzminister Klingbeil begründeten diese Entscheidung mit Haushaltszwängen. Angesichts der Kosten von 5,4 Milliarden Euro konnten sich die Koalitionspartner nicht auf eine Gegenfinanzierung einigen. Aus Berlin, Dirk Zeitler.
1: US-Präsident Donald Trump droht mit einer Wiederaufnahme des Kriegs gegen den Iran. Für den Iran ticke die Uhr und sie sollten sich besser schnell bewegen, sonst werde von ihnen nichts mehr übrig bleiben, schrieb Trump auf der Plattform Truth Social. Der US-Verbündete Israel stellt sich bereits auf einen möglichen Neubeginn der gemeinsamen Angriffe im Iran ein. Ideen gegen Behördenfrust gesucht. Bürger können jetzt selbst mitentscheiden, wie der Staat einfacher und moderner werden soll. Unter dem Titel Deutschland, was geht, hat das Bundesdigitalministerium zum ersten bundesweiten Bürgerhackathon aufgerufen.
3: Der Bund will wissen, woran es konkret hakt, heißt es. Bis 14. Juni sollen Bürgerinnen und Bürger am Telefon oder online Ideen liefern, um alltagsnahe Probleme beispielsweise bei Steuern und Sozialleistungen zu lösen. Ab Juli wird dann über die Ideen abgestimmt und es werden umsetzbare Konzepte daraus gemacht. Die vielversprechendsten Ansätze sollen dann im Folgejahr direkt in die Bundesverwaltung integriert werden, lautet das offizielle Versprechen. Als Vorbild des Projekts dient Taiwan, wo Bürgerbeteiligung schon länger im Kampf für mehr Digitalisierung und gegen Bürokratie eingesetzt wird. Tanja Wagner, Nachrichtenredaktion.
1: Zur Fußball-Weltmeisterschaft wird es in Berlin anders als in früheren Jahren keine Fanmeile mit einer Übertragung der Spiele am Brandenburger Tor geben. Auf der Straße des 17. Juni sei zur WM 2026 keine Fanmeile geplant, hieß es auf dem Internetportal berlin.de. Dabei handelt es sich offenbar um eine Korrektur einer früheren Mitteilung. Die WM wird vom 11. Juni bis 19. Juli in den USA, Kanada und Mexiko ausgetragen. Die Uhrzeiten für die Spiele liegen in deutscher Zeit am Abend und zum Teil in der Nacht.
0: Und jetzt noch mehr Informationen aus unserer Region.
4: Ich bin Dorothee Spira. An der Römerbrücke in Trier entsteht aktuell ein neues internationales Kunstprojekt. Im Rahmen von Quattro Walls gestaltet die in Metz lebende Künstlerin Sarah Lamin eine Hausfassade direkt am Moselufer. Laut Stadt sollen die Arbeiten bis Anfang Juni abgeschlossen sein. Währenddessen kann es auf dem Gehweg unterhalb der Fassade zeitweise zu Einschränkungen kommen.
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5: Es ist mal wieder schön grau mit Regen bei uns. Später am Nachmittag, da kann es dann auch nochmal nass werden. Das sagen unsere Daten. Maximal 14 Grad bekommen wir heute. Und in den nächsten Tagen, da wird es dann aber schrittweise wieder wärmer.
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5: Es ist gerade ein bisschen was los um die Kaiser-Wilhelm-Brücke herum. Da braucht ihr zum Beispiel auf der Kaiser-Wilhelm-Brücke stadteinwärts 6 Minuten länger. Eine gute und auch sichere Fahrt euch.
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5: Da habe ich gerade 4 Meldungen für euch und wir starten auf der Wasserbilliger Straße, da dürft ihr 30 fahren. Auf der Prümmer Straße in Bitburg, da ist auch 30 erlaubt. Auf der B50 zwischen Kautenbach und Longkamp in Richtung Bernkastel-Kues dürft

0: ihr 60 fahren. Und nochmal auf der B50 auf der Höhe kommen Richtung Longkamp. Da ist 100 erlaubt. Aber wenn ihr mit dem LKW dort unterwegs seid, dann gilt für euch dort 60. Und wenn ihr jetzt auch noch einen Blitzer gesehen habt, dann meldet euch gerne bei uns über die 0651 462 884 und die 0.
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0: Wir haben kurz nach 11. Schön, dass ihr dabei seid. Meine Kollegin Leonie hatte einen fantastischen Samstagabend, denn es war ESC-Finale. Da hat sie mit Freunden extra eine Watchparty gemacht. Und wie meine Kollegin Leonie den ESC erlebt hat, darüber hat sie eine kleine Doku gemacht. Und die hören wir uns gleich mal an nach zwei Hits.
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0: Hallo zusammen, ich hoffe, ihr seid gut in den Montag reingekommen, hier bei Antenne Trier. Für manche ist es der Geburtstag, Weihnachten oder der Jahrestag. Für meine Kollegin Leonie ist das Jahreshighlight auf jeden Fall der Eurovision Song Contest. Am Samstag stand er ja an und sie war auf einer Watchparty hier in Trier bei Freunden. Hören wir mal rein, wie es so lief.
1: Ja, ich freue mich wirklich wie ein kleines Kind. Den ganzen Mai über habe ich auf diesen Tag hingefiebert. Der ESC startet heute Abend. Man hört es vielleicht schon im Hintergrund, die Vorberichterstattung, die läuft schon. Und ich bin ehrlich, dieses Mal habe ich gar nicht mal so ein schlechtes Gefühl für Deutschland. Der Song ist zwar jetzt nicht der stärkste und unsere Startposition 2, die ist jetzt auch nicht die beste. Aber meine lieben Trierer, Sarah Engels, die hat sich mega gut vernetzt, hat eine starke Social-Media-Präsenz und auch international gibt es da schon ein paar Fans. Ich habe mich mal hier bei den anderen Trierer ESC-Fans umgehört, was sie denken, wie Deutschland abschneidet. Johannes, du bist ja jetzt nicht der größte ESC-Fan, hast aber gedacht, du guckst dir es heute hier trotzdem mal an. Was denkst du denn, wie könnte Deutschland dieses Jahr abschneiden? Wie findest du den Song?
2: Es ist jetzt nicht mein Song, aber was ich gehört habe, dass es ein absoluter Euro-Song ist. Deswegen hoffe ich mal, dass wir auf der linken Seite stattfinden werden.
1: So, die ersten 10 Acts sind vorbei. Leon, du bist ja eher schon ESC-Fan. Was ist dein Fazit bisher und was macht denn für dich so ein perfekter ESC-Song aus?
3: Also ein gelungener Abend bisher, würde ich sagen. Der perfekte ESC-Song, 3 Kategorien würde ich aufmachen. Total verrückt, trashig, das kann auch mal Hand in Hand gehen. Oder sehr emotional und mit tiefgreifender Message.
1: So, jetzt haben wir alle 25 Beiträge gesehen. Der letzte Act war gerade auf der Bühne. Und ich muss wirklich sagen, mein Favorit ist tatsächlich Polen. Ich fand, das war ein super catchy Song. Mega cool. Irgendwie könnte auch mega gut im Radio laufen. Leon, wie sieht's denn bei dir aus? Was ist denn so dein Favorit? Und glaubst du, dass der vielleicht auch gewinnen könnte?
3: Jetzt muss ich leider eine langweilige Antwort geben. Ich sag auch, Polen ist bei mir auch ganz vorne. Und Zypern tatsächlich auch. Das ist catchy. Das ist richtig gut. Ja.
1: Und glaubst du, die könnten auch gewinnen, einer von den beiden?
3: Ich glaube Polen eher als Zypern, muss ich gestehen, aber ich drücke der Dame aus Zypern alle Daumen.
1: Johannes, wie sieht's denn bei dir aus? Hast du einen persönlichen Favoriten?
4: Bei mir ist es auch Polen geworden, aber auch Italien konnte mich sehr überzeugen.
1: Jetzt ist es ja doch irgendwie sehr spannend auf einmal geworden. Israel ist gerade vorne und Bulgarien liegt auf dem hinteren Platz und braucht jetzt 139 Punkte von den Zuschauern, damit sie sich den ersten Platz sichern. Und es steigt. Es kommt sehr nah an Israel dran. Bleibt es vorher stehen? Nein, ich glaube, es geht weiter. Ich glaube, es geht rüber und ja, Bulgarien hat sich tatsächlich den ESC-Sieg in diesem Jahr gesichert mit ihrem Lied Bangaranga und ich würde sagen, in das Lied hören wir doch jetzt nochmal rein.

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1: Mit Dorothee Spierer einen schönen Montag zusammen. Das Medizinische Zentrum für Menschen mit Behinderungen in Trier darf seine Arbeit fortsetzen. Wie die Kassenärztliche Vereinigung Rheinland-Pfalz mitteilt, wurde die Institutsermächtigung nach einem Widerspruch verlängert. Zuvor hatte der Zulassungsausschuss die Fortführung abgelehnt. Die KV spricht nun von einer wichtigen Entscheidung für die Versorgung von Menschen mit Behinderungen in der Region Trier. Der Eifelkreis Bitburg-Prüm und mehrere Kommunen wollen ab 2027 gemeinsame Strombilanzkreise einführen. Das geht aus der neuen Rathauszeitung hervor. Ziel ist laut Kreisverwaltung, mehr regional erzeugten Ökostrom zu nutzen und Energiekosten zu senken. Der Bitburger Stadtrat hat die Umsetzung jetzt einstimmig beschlossen. Außerdem soll die KNE AÖR das Bilanzkreismanagement übernehmen. Der Damen-Lions-Club Bitburg-Beder hat 500 Euro an die Obdachlosenhilfe des Caritas-Verbands Westeifel gespendet. Das Geld soll laut Stadt Bitburg für Lebensmittel, Kleidung und Hygieneartikel verwendet werden. Zusätzlich startet die Stadt ab Mai eine offene Sprechstunde für Menschen mit drohender Wohnungslosigkeit. Die Beratung findet immer donnerstags im Gebäude 2001 in der Maria-Kundenreich-Straße statt. Der Mäushäckerweg in Trier wird ab heute wegen Arbeiten am Versorgungsnetz voll gesperrt. Betroffen ist laut SWT der Bereich vor der Mäushäckerhalle bis zur Kreuzung Ehringer Straße. Die Sperrung soll voraussichtlich bis Samstag dauern. Mehrere Buslinien fahren in dieser Zeit Umleitungen. Anwohner und Rettungsfahrzeuge können das Baufeld weiterhin passieren. Und das Beste kommt wie immer zum Schluss. Im Rahmen des Projekts Quattro Walls gestaltet die Künstlerin Sarah Lamin aus Metz eine Hausfassade direkt an der Trierer Römerbrücke. Wie die Stadt mitteilt, sollen die Arbeiten bis Anfang Juni dauern. Das Kunstwerk beschäftigt sich mit der Rolle der Frau im öffentlichen Raum und verbindet Antike und Moderne. Während der Arbeiten kann es auf dem Gehweg unterhalb der Fassade zu Einschränkungen kommen.
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2: Wir haben mal wieder viele graue Wolken am Himmel und es ist oft nass. Besonders am Nachmittag, da kann es noch mal regnen bei uns. Es ist ein bisschen kühl bei maximal 14 Grad. Jetzt habe ich aber auch noch eine gute Nachricht für euch, denn auch für das Wetter ist heute Montag. Das heißt, Tag für Tag wird es wieder wärmer bei uns.
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2: Auf den Straßen sieht's gerade ziemlich gut aus. Ich habe hier nur die Zeughausstraße Richtung Tebertstraße. Da dauert's gerade 5 Minuten länger. Kommt gut und sicher an euer Ziel.
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2: Da habe ich gerade 4 Meldungen für euch und wir starten auf der Wasserbilliger Straße, da dürft ihr 30 fahren. Auf der Prümmer Straße in Bitburg, da ist auch 30 erlaubt. Auf der B50 zwischen Kautenbach und Longkamp in Richtung Bernkastel-Kues dürft ihr 60 fahren. Und nochmal auf der B50 auf der Höhe Kommen Richtung Longkamp, da ist 100 erlaubt. Aber wenn ihr mit dem LKW dort unterwegs seid, dann gilt für euch dort 60. Und wenn ihr jetzt auch noch einen Blitzer gesehen habt, dann meldet euch gerne bei uns über die 0651 462 884 und die 0.
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1: 18. Mai 1987. Crowded House steigen in die Charts ein mit Don't Dream It's Over. Die Party leert sich immer mehr, die Gläser auch. Auf der Tanzfläche sind nur noch ein paar wenige Menschen und man selbst. Die Person, die man gerade erst kennengelernt hat, hält man zu Don't Dream It's Over in seinen Armen, bis zum letzten Ton. Erinnerungen an solche Nächte haben viele, wenn sie an diesen Song von Crowded House denken. Direkt um Liebe und Liebeleien geht's in diesem Song allerdings gar nicht, sondern um die Realität, das Gefühl, verloren zu sein und um Freiheit. Und das schon fast mit einem Text à la John Lennon. Stattdessen ist der Text aber von Crowded House-Sänger Neil Finn. Er schreibt die Nummer auf dem Klavier seines Bruders, erinnert er sich. Zu der Zeit fühlt er sich innerlich irgendwie verloren, weiß nicht mehr so wirklich weiter im Leben und da kullern aus ihm plötzlich diese Zeilen raus. Don't dream it's over. Er kann gar nichts dagegen tun, sagt er. Und das Blatt vor ihm füllt sich mit Leben. Bei jedem einzelnen Crowded House Konzert hat er zu diesem Song also eine ganz besondere Beziehung. Er liebt diese Nummer so sehr, dass er voller Stolz sagen kann, das ist einer der besten Songs, die ich jemals geschrieben habe.

0: Stellenanzeige schalten und hoffen, das funktioniert bei jungen Zielgruppen kaum noch, sagt Rainer Grill vom Industrieunternehmen Ziel Abeck.
1: Recruiting ist heute Kommunikation. Es geht darum, sichtbar zu sein und Einblicke zu geben. KI hilft dabei, Inhalte schneller und zielgerichteter zu erstellen. Social Media sorgt dafür, dass diese Inhalte auch ankommen. Wer das nicht nutzt, verliert Anschluss.
0: Und wie können das konkret auch kleinere Unternehmen zum Beispiel umsetzen?
1: Ein Bäcker, der auf TikTok seinen Alltag zeigt, bekommt plötzlich Bewerbungen von Menschen, die er vorher nie erreicht hat. Und auch wir in der Industrie sehen das. Über Social Media entstehen konkrete Einstellungen. Nicht über klassische Anzeigen, sondern weil Menschen online sehen, wie wir Spaß bei der Arbeit haben.
0: Gerade kleine Unternehmen, aber auch Behörden sollten KI und Social Media beim Recruiting ausprobieren und eigene Ansätze entwickeln, sagt Grill. Aber was funktioniert heute schon?
1: Das zeigen wir beim AI Communication Award. Dort werden Projekte sichtbar, die KI in der Kommunikation und im Recruiting bereits erfolgreich einsetzen. In der Jury arbeiten unter anderem KI-Experten von Hochschulen wie der Technischen Universität München und der ETH Zürich. Das sorgt für eine fundierte Bewertung aus Praxis und Wissenschaft.
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1: Ich bin Katrin Müller. Deutschland dürfte in den kommenden Jahren mehr CO2 verursachen als eingeplant, was dem Klima schadet. Die Anstrengungen der Bundesregierung beim Klimaschutz reichen nicht aus, schreibt der Expertenrat für Klimafragen in seinem in Berlin veröffentlichten neuesten Gutachten.
2: Der Expertenrat für Klimafragen berät die Regierung unabhängig und sieht bei der Regierung jetzt dringenden politischen Handlungsbedarf. Die derzeitigen Prognosen der Regierung, wie viel Treibhausgase Deutschland in den kommenden Jahren ausstoße, seien zu optimistisch, vor allem in den Bereichen Energie und Gebäuden. Auch weil es zusätzliche Risiken gäbe, etwa die aktuelle Reform des Heizungsgesetzes. Längerfristig sei es unwahrscheinlich, dass Deutschland sein Ziel erreiche, bis 2045 klimaneutral zu sein. Aus Berlin, Ronny Tochau.
1: Bundeswirtschaftsministerin Katharina Reiche hat sich für eine baldige Senkung der Stromsteuer ausgesprochen. Das müsse kommen, sobald im Haushalt Spielräume dafür da seien, sagte Reiche der Rheinischen Post. Die Bundesregierung hatte im Koalitionsvertrag eine Senkung der Stromsteuer für alle auf das europäische Mindestmaß angekündigt. Bisher wurde sie aber nur für die Industrie, das produzierende Gewerbe sowie die Land- und Forstwirtschaft reduziert. Gar nicht mehr so Veggie. Die Produktion von Fleischalternativen in Deutschland ist nach langem Boom erstmals gesunken. Statt Veggie-Burger und Tofu-Wurst wird laut Bundesstatistik dagegen wieder mehr echtes Fleisch gegessen.
3: Ob aus Erbsenprotein, Seitan oder Tofu, fast 125.000 Tonnen Fleischersatz wurden im vergangenen Jahr hier in Deutschland hergestellt, etwas weniger als zuvor. Veggie-Schnitzel und Co. sind in den letzten Jahren zwar beliebter geworden, denn sich vegan zu ernähren liegt im Trend, dennoch bleiben sie am Fleischmarkt ein Nischenprodukt. Denn die Fleischproduktion liegt gemessen am Umsatz rund 70 Mal höher. Gleichzeitig ist auch der Fleischkonsum in Deutschland leicht gestiegen, auf fast 55 Kilo pro Kopf im Jahr. Tanja Wagner, Nachrichtenredaktion.
1: Zur Fußball-Weltmeisterschaft wird es in Berlin anders als in früheren Jahren keine Fanmeile mit einer Übertragung der Spiele am Brandenburger Tor geben. Auf der Straße des 17. Juni sei zur WM 2026 keine Fanmeile geplant, hieß es auf dem Internetportal berlin.de. Die WM wird vom 11. Juni bis 19. Juli in den USA, Kanada und Mexiko ausgetragen. Die Uhrzeiten für die Spiele liegen in deutscher Zeit am Abend und zum Teil in der Nacht.
0: Und jetzt noch mehr Informationen aus unserer Region.
4: Ich bin Dorothee Spierer. Das Medizinische Zentrum für Menschen mit Behinderungen in Trier kann seine Arbeit weiter fortführen. Darüber informiert die Kassenärztliche Vereinigung Rheinland-Pfalz. Nachdem die Fortführung zunächst abgelehnt worden war, hat der Berufungsausschuss die Institutsermächtigung nun verlängert. Die KV bezeichnet das als wichtiges Signal für die medizinische Versorgung von Menschen mit Behinderungen in der Region.
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5: Es ist mal wieder schön grau mit Regen bei uns. Später am Nachmittag, da kann es dann auch nochmal nass werden. Das sagen unsere Daten. Maximal 14 Grad bekommen wir heute. Und in den nächsten Tagen, da wird es dann aber schrittweise wieder wärmer.
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5: Es ist gerade alles frei. Es gibt keine Verzögerungen. Also eine gute Fahrt euch.
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5: Da habe ich gerade 4 Meldungen für euch und wir starten auf der Wasserbilliger Straße, da dürft ihr 30 fahren. Auf der Prümmerstraße in Bitburg, da ist auch 30 erlaubt. Auf der B50 zwischen Kautenbach und Longkamp in Richtung Bernkastel-Kues dürft ihr 60 fahren. Und nochmal auf der B50 auf der Höhe Kommen Richtung Longkamp, da ist 100 erlaubt. Aber wenn ihr mit dem LKW dort unterwegs seid, dann gilt für euch dort 60. Und wenn ihr jetzt auch noch einen Blitzer gesehen habt, dann meldet euch gerne bei uns über die 0651 462 884 und die 0.
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5: Hallo zusammen, wir haben kurz nach 11 und gleich gibt's bei uns eine neue Folge Veranstaltungstipps. Da hören wir rein, was ihr in Trier alles so Cooles machen könnt. Und jetzt geht's hier erstmal weiter mit Roxette und How Do You Do.

0: Und danach hören wir noch Hall & Oates mit Private Eyes.
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0: Hallo zusammen, ich hoffe, ihr seid gut in den Montag reingekommen, hier bei Antenne Trier.
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0: Einfach lossingen, ganz ohne Druck. Bei Just Sing in der Tufa sind heute Abend wieder alle willkommen, die Lust auf Musik und gute Stimmung haben. Gemeinsam mit Chorleiterin Julia Reidenbach wird der Abend zu einem großen Mitsingerlebnis mit Gitarre, Schlagzeug und jeder Menge Gänsehautmomenten. Los geht's um 19 Uhr, Tickets gibt's bei Ticket Regional. Die internationalen Orgeltage im Trierer Dom gehen morgen weiter, diesmal mit der Organistin Daria Litwitschko aus der Ukraine und Wien. Freut euch auf ein besonderes Konzerterlebnis in beeindruckender Atmosphäre der Domkirche. Beginn ist um 20 Uhr, Karten bekommt ihr an der Touri-Info. Und Rockfans, aufgepasst! Gitarrenlegende Uli John Roth bringt am Mittwoch die Virgin Killer 50th Anniversary Tour in den Mergener Hof. Zum ersten und einzigen Mal spielt er das komplette legendäre Scorpions-Album live. Das wird ein Abend voller Rockgeschichte und virtuoser Gitarrensounds. Start ist um 19 Uhr, der Einlass beginnt eine halbe Stunde früher. Viel Spaß beim Mitsingen und Abdancen!
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0: Es lohnt sich, einmal mehr durch die Innenstadt zu gehen, denn da hat vor kurzem eine neue Decathlon-Filiale eröffnet, mit einer ziemlich großen Party auch noch. Wir hören dazu gleich Michael Wolf, der ist Regionalleiter in Hessen, Rheinland-Pfalz und im Saarland. Und in der nächsten halben Stunde erzählt er uns, warum er sich Trier als neuen Standort gewünscht hat.
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1: Mit Dorothee Spierer einen schönen Montag zusammen. Das Medizinische Zentrum für Menschen mit Behinderungen in Trier darf seine Arbeit fortsetzen. Wie die Kassenärztliche Vereinigung Rheinland-Pfalz mitteilt, wurde die Institutsermächtigung nach einem Widerspruch verlängert. Zuvor hatte der Zulassungsausschuss die Fortführung abgelehnt. Die KV spricht nun von einer wichtigen Entscheidung für die Versorgung von Menschen mit Behinderungen in der Region Trier. Der Eifelkreis Bitburg-Prüm und mehrere Kommunen wollen ab 2027 gemeinsame Strombilanzkreise einführen. Das geht aus der neuen Rathauszeitung hervor. Ziel ist laut Kreisverwaltung, mehr regional erzeugten Ökostrom zu nutzen und Energiekosten zu senken. Der Bitburger Stadtrat hat die Umsetzung jetzt einstimmig beschlossen. Außerdem soll die KNE AÖR das Bilanzkreismanagement übernehmen. Der Damen-Lions-Club Bitburg-Beda hat 500 Euro an die Obdachlosenhilfe des Caritasverbands Westeifel gespendet. Das Geld soll laut Stadt Bitburg für Lebensmittel, Kleidung und Hygieneartikel verwendet werden. Zusätzlich startet die Stadt ab Mai eine offene Sprechstunde für Menschen mit drohender Wohnungslosigkeit. Die Beratung findet immer donnerstags im Gebäude 2001 in der Maria-Kundenreich-Straße statt. Der Mäusheckerweg in Trier wird ab heute wegen Arbeiten am Versorgungsnetz voll gesperrt. Betroffen ist laut SWT der Bereich vor der Mäusheckerhalle bis zur Kreuzung Iranger Straße. Die Sperrung soll voraussichtlich bis Samstag dauern. Mehrere Buslinien fahren in dieser Zeit Umleitungen. Anwohner und Rettungsfahrzeuge können das Baufeld weiterhin passieren. Und das Beste kommt wie immer zum Schluss. Im Rahmen des Projekts Quattro Walls gestaltet die Künstlerin Sarah Lamin aus Metz eine Hausfassade direkt an der Trierer Römerbrücke. Wie die Stadt mitteilt, sollen die Arbeiten bis Anfang Juni dauern. Das Kunstwerk beschäftigt sich mit der Rolle der Frau im öffentlichen Raum und verbindet Antike und Moderne. Während der Arbeiten kann es auf dem Gehweg unterhalb der Fassade zu Einschränkungen kommen.
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2: Wir haben mal wieder viele graue Wolken am Himmel und es ist oft nass. Besonders am Nachmittag, da kann es nochmal regnen bei uns. Es ist ein bisschen kühl bei maximal 14 Grad. Jetzt habe ich aber auch noch eine gute Nachricht für euch, denn auch für das Wetter ist heute Montag. Das heißt, Tag für Tag wird es wieder wärmer bei uns.
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2: Die Straßen sind gerade alle frei. Eine gute und sichere Fahrt euch.
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2: Da habe ich gerade 4 Meldungen für euch und wir starten auf der Wasserbilliger Straße, da dürft ihr 30 fahren. Auf der Prümmer Straße in Bitburg, da ist auch 30 erlaubt. Auf der B50 zwischen Kautenbach und Longkamp in Richtung Bernkastel-Kues dürft ihr 60 fahren. Und nochmal auf der B50 auf der Höhe Kommen Richtung Longkamp, da ist 100 erlaubt. Aber wenn ihr mit dem LKW dort unterwegs seid, dann gilt für euch dort 60. Und wenn ihr jetzt auch noch einen Blitzer gesehen habt, dann meldet euch gerne bei uns über die 0651 462 884 und die 0.
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0: Trier ist seit Freitag um ein großes Geschäft reicher. Im Keller der Galeria-Filiale in der Simeonstraße ist der Sporthändler Decathlon eingezogen. Michael Wolf ist Regionalleiter für Hessen, Rheinland-Pfalz und das Saarland. Und er verrät uns, warum man sich gerade für Trier als zusätzlichen Standort entschieden hat.
1: Trier ist eine Studentenstadt, aber natürlich auch mit historischem Background, älteste Stadt in Deutschland. Und es war schon immer auf unserer Karte ein weißer Fleck, wo wir hin wollten. Und durch die Kooperation mit Galeria haben wir es geschafft, jetzt in eine A-Lage zu kommen, um wirklich in der Innenstadt auch zu sein. Unser Ziel war, dass wir auch alle Sportbegeisterten in Trier jetzt heute mit unseren Produkten glücklich machen können.
0: Und das Sortiment gibt echt eine Menge her.
1: Ja, von A bis Z, also ich war A wie Angeln bis Z wie Zelt. Auf größeren Flächen können wir immer ein bisschen mehr zeigen. Hier in Trier haben wir knapp 2000 Quadratmeter Verkaufsfläche. Fokussieren uns auf Running, aber auch die E-Mobilität, also das Thema E-Bikes, Fahrräder im Allgemeinen, Mobility, spielt eine wichtige Rolle. Und als dritte Sportart ist es Fußball. Mit Eintracht Trier hat man ja auch einen renommierten Verein, auch wenn er vielleicht nicht ganz so hoch spielt, wie er müsste. Ansonsten haben wir unser Core-Sortiment, so wie ich es nenne, Wassersport, Bergsportzelte, die sind natürlich auch da.
0: Auch der Trierer Innenstadtdezernent Ralf Britten war am Freitag bei der Eröffnung am Start. Er sieht darin einen großen Mehrwert für Trier.
2: Ja, es ist auf alle Fälle ein Sortiment, Sportsortiment, was Trier noch zu wenig hat, wo wir uns natürlich als Stadt sehr darüber freuen, dass ein weltbekannter Anbieter nach Trier gekommen ist. Und das zeigt im Prinzip auch, dass es eben Trier ist, was nach wie vor ein großes Interesse hat im Einzelhandel, als Standort auch.
0: Trotzdem haben wir aber beispielsweise in der Galerie noch diverse Leerstände, die gefüllt werden müssen. Wie da der Stand der Dinge ist und was Trier vielleicht noch gebrauchen könnte, verrät uns Herr Britten in der nächsten halben Stunde. Also bleibt gerne dran.
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0: beim Klimaschutz reichen nach Einschätzung eines wichtigen Beratergremiums nicht aus. Die Wirkung des jüngst von Umweltminister Schneider vorgestellten Klimaschutzprogramms dürfte deutlich geringer ausfallen als von der Bundesregierung angenommen. Das schreibt der Expertenrat für Klimafragen in seinem neuesten Gutachten. Selbst wenn das Programm komplett umgesetzt würde, werde keines der Ziele für das Jahr 2040 erreicht, so der Expertenrat, ein unabhängiges Beratergremium der Bundesregierung. In der Debatte um Entlastungen hat sich Bundeswirtschaftsministerin Katharina Reiche für eine baldige Senkung der Stromsteuer ausgesprochen. Das müsse kommen, sobald im Haushalt Spielräume dafür da seien, sagte Reiche der Rheinischen Post.
1: Bisher wurde die Stromsteuer nur für die Industrie, das produzierende Gewerbe sowie die Land- und Forstwirtschaft gesenkt, nicht aber für die privaten Haushalte und alle Unternehmen. Bundeskanzler Merz und Finanzminister Klingbeil begründeten diese Entscheidung mit Haushaltszwängen. Angesichts der Kosten von 5,4 Milliarden Euro konnten sich die Koalitionspartner nicht auf eine Gegenfinanzierung einigen. Aus Berlin, Dirk Zeitler.
0: Ideen gegen Behördenfrust gesucht. Bürger können jetzt selbst mitentscheiden, wie der Staat einfacher und moderner werden soll. Unter dem Titel Deutschland, was geht, hat das Bundesdigitalministerium zum ersten bundesweiten Bürgerhackathon aufgerufen.
2: Der Bund will wissen, woran es konkret hakt, heißt es. Bis 14. Juni sollen Bürgerinnen und Bürger am Telefon oder online Ideen liefern, um alltagsnahe Probleme beispielsweise bei Steuern und Sozialleistungen zu lösen. Ab Juli wird dann über die Ideen abgestimmt und es werden umsetzbare Konzepte daraus gemacht. Die vielversprechendsten Ansätze sollen dann im Folgejahr direkt in die Bundesverwaltung integriert werden, lautet das offizielle Versprechen. Als Vorbild des Projekts dient Taiwan, wo Bürgerbeteiligung schon länger im Kampf für mehr Digitalisierung und gegen Bürokratie eingesetzt wird. Tanja Wagner, Nachrichtenredaktion.
0: Die Produktion von vegetarischen oder veganen Fleischalternativen in Deutschland ist nach langem Boom erstmals leicht gesunken. Im vergangenen Jahr wurden rund 125.000 Tonnen Fleischersatzprodukte hergestellt, etwas weniger als im Vorjahr, wie das Statistische Bundesamt mitteilte. Gleichzeitig wurde wieder mehr Fleisch gegessen. Pro Person stieg der Konsum von Steaks, Wurst und Aufschnitt 2025 nach vorläufigen Angaben leicht auf etwa 55 Kilo pro Person.
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4: Ich bin Leonie Kilian. Gordon Schnieder ist zum neuen Ministerpräsidenten von Rheinland-Pfalz gewählt worden. Mit 63 von 105 Stimmen hat der Landtag den CDUler zum neuen Landesoberhaupt gewählt. Neue Vizepräsidenten sind Marion Schneid von der CDU, Jacqueline Rauschkolb SPD und Katharina Binz, Bündnis 90 Die Grünen.
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5: Es ist mal wieder schön grau mit Regen bei uns. Später am Nachmittag, da kann es dann auch nochmal nass werden. Das sagen unsere Daten. Maximal 14 Grad bekommen wir heute. Und in den nächsten Tagen, da wird es dann aber schrittweise wieder wärmer.
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5: Die Straßen sind gerade alle frei. Eine gute und sichere Fahrt euch.
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5: Da habe ich gerade 5 Meldungen für euch und wir starten in Konzerbrück, kurz nach dem Kreisel in Richtung L138. Da dürft ihr 30 fahren. Auf der Wasserbilliger Straße, da ist auch 30 erlaubt. Auf der Prümmerstraße in Bitburg, da dürft ihr, dreimal dürft ihr raten, 30 fahren. Dann haben wir hier außerdem noch die Hunsrück-Höhenstraße auf der Höhe Wederrad Richtung Moorbach, da ist 70 erlaubt. Und auf der B50 auf der Höhe Kommen Richtung Longkamp, da dürft ihr 100 fahren. Wenn ihr dort mit dem LKW unterwegs seid, dann gilt für euch dort aber 60. Und wenn ihr jetzt auch noch einen Blitzer gesehen habt, dann könnt ihr euch gerne melden über die 0651 462 884 und die 0.
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5: Einen schönen Tag zusammen. Wir haben kurz nach 1 und alle Sportler unter euch aufgepasst. In der Galeria in der Simeonstraße gibt es seit Freitag eine neue Decathlon-Filiale. Dazu hören wir gleich unseren Innenstadtdezernenten Ralf Britten. Der erzählt uns, wie es um den Einzelhandel in unserer Stadt so steht.
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0: Hallo zusammen, ich hoffe, ihr seid gut in den Montag reingekommen, hier bei Antenne Trier. Am Freitag hat der neue Decathlon im Untergeschoss der Galerie in der Simeonstraße Eröffnung gefeiert. Damit haben wir schon mal einen Leerstand in Trier weniger. Bleiben aber noch ein paar weitere, beispielsweise in der Galerie. Innenstadtdezernent Ralf Britten, wie steht's denn um den Einzelhandel in unserer Stadt?
1: Wenn ich auf die letzten Wochen und Monate zurückblicke, gab es eigentlich kaum eine Woche, wo wir jetzt in der Innenstadt, vor allem in den Hauptlagen, keine neue Eröffnung hatten. Und das ist ja auch ein gutes Zeichen letzten Endes. Oder wenn Leerstände bestehen, dass die relativ kurz bestehen und relativ schnell wieder eben weitervermietet sind. Und das sind für mich und uns alles Zeichen, dass Trier ein interessanter Standort ist.
0: Was fehlt denn unserer Stadt aus Ihrer Sicht noch? Also ein DM ist es schon mal nicht.
1: Was Innenstädte insgesamt benötigen, und das ist auch ein Thema für Investoren offenbar, ist Lagerfläche auch. Einfach Platz in der Innenstadt auch mal, wenn man keinen eigenen Keller hat oder nicht genügend Kellerfläche hat, etwas abzustellen. Und mittlerweile ist auch das ein Thema, was Investoren zunehmend interessiert.
0: Und auch das Thema Aufenthaltsqualität wird ja immer mal wieder angesprochen. Wie könnte Trier denn diesbezüglich noch attraktiver werden?
1: Es sollte vielleicht noch mehr Möglichkeiten für Familien und Kinder geben. Spielplätze beispielsweise, für Jugendliche, Aufenthaltsräume. Und da sind wir momentan aber auch gemeinsam mit der Sozialdezernentin dran. Und das ergänzt sich dann wieder zum Handelsangebot.
0: Na, das klingt doch mal nach einem Plan. Übrigens hat uns Herr Britten auch noch geflüstert, dass Gespräche mit Starbucks laufen. Es bleibt also spannend, was Trier in den nächsten Jahren noch so dazugewinnt.
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1: So klingen die besten Hits aller Zeiten zum Start in die neue Woche. Ich bin Leo Melchersmann. Rund um die Republika, Europas wichtigster Digitalkonferenz, die heute in Berlin stattfindet, wird gerade viel über digitale Kommunikation und KI diskutiert. Und für Unternehmen stellt sich zum Beispiel beim Thema Personalgewinnung eine ganz praktische Frage. Wie erreicht man heute noch junge Menschen als potenzielle Mitarbeitende? Darüber hat Michael Scheidel mit einem Experten gesprochen.
2: Stellenanzeige schalten und hoffen, das funktioniert bei jungen Zielgruppen kaum noch, sagt Rainer Grill vom Industrieunternehmen Ziel ABEC.
3: Recruiting ist heute Kommunikation. Es geht darum, sichtbar zu sein und Einblicke zu geben. KI hilft dabei, Inhalte schneller und zielgerichteter zu erstellen. Social Media sorgt dafür, dass diese Inhalte auch ankommen. Wer das nicht nutzt, verliert Anschluss.
2: Und wie können das konkret auch kleinere Unternehmen zum Beispiel umsetzen?
3: Ein Bäcker, der auf TikTok seinen Alltag zeigt, bekommt plötzlich Bewerbungen von Menschen, die er vorher nie erreicht hat. Und auch wir in der Industrie sehen das. Über Social Media entstehen konkrete Einstellungen. Nicht über klassische Anzeigen, sondern weil Menschen online sehen, wie wir Spaß bei der Arbeit haben.
2: Gerade kleine Unternehmen, aber auch Behörden sollten KI und Social Media beim Recruiting ausprobieren und eigene Ansätze entwickeln, sagt Grill. Aber was funktioniert heute schon?
3: Das zeigen wir beim AI Communication Award. Dort werden Projekte sichtbar, die KI in der Kommunikation und im Recruiting bereits erfolgreich einsetzen. In der Jury arbeiten unter anderem KI-Experten von Hochschulen wie der Technischen Universität München und der ETH Zürich. Das sorgt für eine fundierte Bewertung aus Praxis und Wissenschaft.
1: Heißt, wer neue Mitarbeitende gewinnen will, muss neue Wege gehen und vor allem dort sichtbar sein, wo die Menschen sind. Mehr Infos gibt's bei Ziel ABEC.
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1: Mit Leonie Kilian einen schönen Montag. Gordon Schnieder ist zum neuen Ministerpräsidenten von Rheinland-Pfalz gewählt worden. Mit 63 von 105 Stimmen hat der Landtag den CDUler zum neuen Landesoberhaupt gewählt. Neue Vizepräsidenten sind Marion Schneid von der CDU, Jacqueline Rauschkolb SPD und Katharina Binz Bündnis 90 Die Grünen. In Igel kommt es zu weiteren Busumleitungen aufgrund der Bauarbeiten und der damit einhergehenden gesperrten Ortsdurchfahrt. Laut SWT fahren die Linien 18 und 81 ab heute eine angepasste Route durch den Ort. Startpunkt bleibe weiterhin die Ersatzhaltestelle am Feuerwehrgerätehaus. Von dort aus fahren die Busse über die Trierer Straße zu den Haltestellen Kapellenstraße, Römerstraße und Sekundinierstraße. Weiterhin aufgehoben bleiben die Haltestellen Igeler Säule und Igelkirche. Alle Infos zu den aktuellen Busfahrplänen findet ihr auch nochmal online bei den SWT. Zum Sport. Die Bad Concept Gladiators haben das Playoff-Viertelfinale gegen den FC Bayern München verloren. Trotz einer guten Anfangsphase mit einer kompakten Defensivleistung mussten sich die Trierer mit 80-101 geschlagen geben. Laut Cheftrainer Jacques Schneider könnte man sich grundsätzlich mit der Leistung zufrieden geben, jedoch gäbe es genug Dinge, die hätten besser laufen können. Und das Beste kommt zum Schluss. Trier zieht eine positive Bilanz zum Internationalen Museumstag. Über 4000 Personen nahmen an Vorträgen, Führungen und Mitmachaktionen teil, so die Stadt. 5 Museen hatten gestern traditionell ihre Türen kostenlos für Besucherinnen und Besucher geöffnet.
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2: Wir haben mal wieder viele graue Wolken am Himmel und es ist oft nass. Besonders am Nachmittag, da kann es nochmal regnen bei uns. Es ist ein bisschen kühl bei maximal 14 Grad. Jetzt habe ich aber auch noch eine gute Nachricht für euch, denn auch für das Wetter ist heute Montag. Das heißt, Tag für Tag wird es wieder wärmer bei uns.
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2: Die Straßen sind gerade alle frei. Eine gute und sichere Fahrt euch.
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2: Da habe ich gerade 5 Meldungen für euch und wir starten in Konzerbrück, kurz nach dem Kreisel in Richtung L138. Da dürft ihr 30 fahren. Auf der Wasserbilliger Straße, da ist auch 30 erlaubt. Auf der Prümmerstraße in Bitburg, da dürft ihr, dreimal dürft ihr raten, 30 fahren. Dann haben wir hier außerdem noch die Hunsrück-Höhenstraße auf der Höhe Wederrath Richtung Moorbach, da ist 70 erlaubt. Und auf der B50 auf der Höhe Kommen Richtung Longkamp, da dürft ihr 100 fahren. Wenn ihr dort mit dem LKW unterwegs seid, dann gilt für euch dort aber 60. Und wenn ihr jetzt auch noch einen Blitzer gesehen habt, dann könnt ihr euch gerne melden über die 0651 462 884 und die 0.
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2: Herzlich willkommen in Trier, lieber Linus. Dein Name bedeutet der Klagende. Aber aus dir wird bestimmt mal jemand Optimistischeres. Geburtstag feiert heute übrigens auch Wetten-Das-Moderator Thomas Gottschalk. Er wird heute 76 Jahre alt. Feiert schön, ihr beiden.
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1: Ich bin Thomas Bleskin. Deutschland dürfte in den kommenden Jahren mehr CO2 verursachen als eingeplant. Die Anstrengungen der Bundesregierung beim Klimaschutz würden nicht ausreichen, schreibt der Expertenrat für Klimafragen in seinem neuesten Gutachten.
2: Der Expertenrat für Klimafragen berät die Regierung unabhängig und sieht bei der Regierung jetzt dringenden politischen Handlungsbedarf. Die derzeitigen Prognosen der Regierung, wie viel Treibhausgase Deutschland in den kommenden Jahren ausstoße, seien zu optimistisch, vor allem in den Bereichen Energie und Gebäuden. Auch weil es zusätzliche Risiken gäbe, etwa die aktuelle Reform des Heizungsgesetzes. Längerfristig sei es unwahrscheinlich, dass Deutschland sein Ziel erreiche, bis 2045 klimaneutral zu sein. Ronny Tochau, Berlin.
1: Bundesinnenminister Alexander Dobrindt will die Kapazitäten beim Zivilschutz für den Kriegs- und Anschlagsfall massiv ausbauen. Der Bild-Zeitung sagte Dobrindt, man werde beim Bevölkerungsschutz und der zivilen Verteidigung aufrüsten.
3: Es geht um ein Sonderprogramm in Höhe von

0: Großeltern gearbeitet hätten, sagte DRK-Präsident Gröhe der Süddeutschen Zeitung. Dirk Zeitler, Berlin.
1: Rund 7 Wochen nach dem lange unbemerkt gebliebenen Ausbruch des Hunter-Virus auf der Hondius ist das Kreuzfahrtschiff in die Niederlande zurückgekehrt. Laut einem dpa-Reporter machte das Schiff heute im Hafen von Rotterdam fest. An Bord waren nach Angaben der Reederei eine Restbesatzung von 25 Seeleuten sowie ein Arzt und eine Pflegekraft. Auch die Leiche der auf See gestorbenen deutschen Frau wurde mit nach Rotterdam gebracht. Die Produktion von vegetarischen oder veganen Fleischalternativen in Deutschland ist nach einem langen Boom erstmals leicht gesunken. Im vergangenen Jahr wurden laut Statistischem Bundesamt 1,2% weniger produziert als im Vorjahr. Gleichzeitig wurde wieder etwas mehr Fleisch gegessen. Der Pro-Kopf-Verzehr lag 2025 nach vorläufigen Angaben der Bundesanstalt für Landwirtschaft und Ernährung bei im Schnitt knapp 55 Kilo.
2: Und jetzt noch mehr Informationen aus unserer Region.
3: Ich bin Leonie Kilian. Ein Brand in einem Einfamilienhaus hat am Sonntagmorgen einen Schaden im mittleren 6-stelligen Bereich ausgelöst. Laut Feuerwehr brach das Feuer gegen 3.30 Uhr im Anbau des Hauses aus. Die Feuerwehr konnte ein Übergreifen der Flammen auf das Hauptgebäude und die umliegenden Häuser jedoch verhindern. Bei dem Unglück wurde niemand verletzt. Die Ursache für das Feuer ist noch völlig unklar.
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4: Es ist mal wieder schön grau mit Regen bei uns. Später am Nachmittag, da kann es dann auch nochmal nass werden. Das sagen unsere Daten. Maximal 14 Grad bekommen wir heute. Und in den nächsten Tagen, da wird es dann aber schrittweise wieder wärmer.
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4: Die Straßen sind gerade alle frei. Eine gute und sichere Fahrt euch.
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4: Da habe ich gerade 5 Meldungen für euch und wir starten in Konzerbrück, kurz nach dem Kreisel in Richtung L138. Da dürft ihr 30 fahren. Auf der Wasserbilliger Straße, da ist auch 30 erlaubt. Auf der Prümmerstraße in Bitburg, da dürft ihr, dreimal dürft ihr raten, 30 fahren. Dann haben wir hier außerdem noch die Hunsrück-Höhenstraße auf der Höhe Wederrad Richtung Moorbach, da ist 70 erlaubt. Und auf der B50 auf der Höhe Kommen Richtung Longkamp, da dürft ihr 100 fahren. Wenn ihr dort mit dem LKW unterwegs seid, dann gilt für euch dort aber 60. Und wenn ihr jetzt auch noch einen Blitzer gesehen habt, dann könnt ihr euch gerne melden über die 0651 462 884 und die 0.
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4: Wir haben kurz nach 2. Ich bin Leo. Schön, dass ihr dabei seid. Wir starten zusammen die neue Woche mit einem Event und das ist was für alle, die gerne tanzen gehen. Dazu hat gleich alle weiteren Infos unser Kulturdezernent Markus Nöhl.
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0: Hallo zusammen, ich hoffe, ihr seid gut in den Montag reingekommen, hier bei Antenne Trier. Ein Event jagt hier in Trier das nächste. Auch diese Woche steht wieder das ein oder andere Highlight im Kalender und diesmal wird unter anderem das Tanzbein geschwungen. Kulturdezernent Markus Nöhl hat einen Tipp zum Wochenstart auf Lager.
1: Tanz vom Feinsten, das wird bei der internationalen Tanzgala im Großen Haus des Theaters Trier gezeigt. Roberto Scafati, unser Ballettdirektor, lädt die namhaften internationalen Choreografinnen und Choreografen nach Trier ein. Es kommen Vertreter aus Italien, Frankreich, der Niederlande, Dänemark, Belgien, der Schweiz und auch hier aus Deutschland. Zusammen wird es ein wunderbarer Abend voller Tanz, voller Aufregung, voller Magie. Mit Sicherheit ein besonderes Event im Veranstaltungskalender unserer Stadt.
0: Mehr Veranstaltungstipps gibt's hier wieder um kurz nach vier oder online auf antenne-trier.com.
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1: Mit Leonie Kilian einen schönen Montag. Gordon Schnieder ist zum neuen Ministerpräsidenten von Rheinland-Pfalz gewählt worden. Mit 63 von 105 Stimmen hat der Landtag den CDUler zum neuen Landesoberhaupt gewählt. Neue Vizepräsidenten sind Marion Schneid von der CDU, Jacqueline Rauschkolb SPD und Katharina Binz Bündnis 90 Die Grünen. In Igel kommt es zu weiteren Busumleitungen aufgrund der Bauarbeiten und der damit einhergehenden gesperrten Ortsdurchfahrt. Laut SWT fahren die Linien 18 und 81 ab heute eine angepasste Route durch den Ort. Startpunkt bleibe weiterhin die Ersatzhaltestelle am Feuerwehrgerätehaus. Von dort aus fahren die Busse über die Trierer Straße zu den Haltestellen Kapellenstraße, Römerstraße und Sekundinierstraße. Weiterhin aufgehoben bleiben die Haltestellen Igeler Säule und Igelkirche. Alle Infos zu den aktuellen Busfahrplänen findet ihr auch nochmal online bei den SWT. Zum Sport. Die Wet Concept Gladiators haben das Playoff-Viertelfinale gegen den FC Bayern München verloren. Trotz einer guten Anfangsphase mit einer kompakten Defensivleistung mussten sich die Trierer mit 80 zu 101 geschlagen geben. Laut Cheftrainer Jacques Schneider könnte man sich grundsätzlich mit der Leistung zufrieden geben, jedoch gäbe es genug Dinge, die hätten besser laufen können. Und das Beste kommt zum Schluss. Trier zieht eine positive Bilanz zum Internationalen Museumstag. Über 4000 Personen nahmen an Vorträgen, Führungen und Mitmachaktionen teil, so die Stadt. 5 Museen hatten gestern traditionell ihre Türen kostenlos für Besucherinnen und Besucher geöffnet.
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2: Wir haben mal wieder viele graue Wolken am Himmel und es ist oft nass. Besonders am Nachmittag, da kann es nochmal regnen bei uns. Es ist ein bisschen kühl bei maximal 14 Grad. Jetzt habe ich aber auch noch eine gute Nachricht für euch, denn auch für das Wetter ist heute Montag. Das heißt, Tag für Tag wird es wieder wärmer bei uns.
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2: Die Straßen sind gerade alle frei. Eine gute und sichere Fahrt euch.
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2: Wir starten mal bei Hockweiler an der Kreuzung K61 L143, da dürft ihr 70 fahren. Auf der Wasserbilliger Straße bei Zeven, da ist 30 erlaubt. Dann geht's weiter Richtung Schweich und zwar auf der L141 an der Brücke in Richtung Schweich, da dürft ihr 20 fahren. Weiter oben in Bitburg auf der Prümmer Straße, da ist 30 erlaubt. Und zu guter Letzt haben wir noch die B50 auf der Höhe Kommen in Richtung Long. Da dürft ihr 100 fahren. Wenn ihr dort mit dem LKW unterwegs seid, dann gilt für euch dort aber 60. Und wenn ihr jetzt auch noch einen Blitzer gesehen habt, dann meldet euch gerne über die 0651 462 884 und die 0.
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4: Am Nachmittag hat sich die Lage am deutschen Aktienmarkt durchaus stabilisiert. Der DAX steigt jetzt sogar um 0,8% auf 24.136 Punkte, nachdem er zuvor und vor allem am Freitag deutlich gefallen war. Weder die weltpolitische noch die konjunkturelle Gesamtsituation haben sich verbessert, aber die jüngste Verkaufswelle bei Aktien hier ist abgeklungen und die Anleger decken sich auf vergleichsweise niedrigem Niveau wieder mit neuen Aktien ein. Die italienische Großbank UniCredit will ja die Commerzbank übernehmen. Die Commerzbank will das ausdrücklich nicht. Die UniCredit hat sich über Derivate den Zugriff auf weitere Commerzbank-Aktien gesichert. Die Commerzbank-Aktie fällt um 1,4% bisher. Schwächer auch Scout24, Mercedes-Benz und Volkswagen. Im Plusbereich rangieren dagegen Rheinmetall, Deutsche Börse und RWE. Der Euro präsentiert sich am Nachmittag mit einem $1,16,30 kaum verändert. Aus Frankfurt, Klaus Bente.
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1: 18. Mai 1992. Eric Clapton ist mit Tears in Heaven neu in den deutschen Singlecharts. Clapton schreibt diesen Song gemeinsam mit dem Songwriter Will Jennings. Beide sollen einen Song für einen Film schreiben und Jennings erinnert sich noch genau, wie es zu Tears in Heaven kommt. Clapton kommt erstmal auf die Idee, einen Song über seinen kleinen Sohn zu schreiben. Der stirbt nämlich im Alter von gerade mal 4 Jahren, als er aus dem Fenster des 53. Stocks eines Hochhauses fällt. Als Clapton die erste Strophe fertig hat, bittet er Jennings, den zweiten Teil zu schreiben. Der ist aber erstmal perplex, denn so ein persönlicher Song sollte doch lieber von Clapton alleine geschrieben werden. Aber er besteht auf diese Zusammenarbeit und so erzählt Jennings noch Jahre später von der einzigartigen Erfahrung in seiner Karriere. Tears in Heaven, ein ganz, ganz persönlicher Song, der wirklich sehr, sehr tiefe persönliche Gefühle weckt. Und dabei hat Eric Clapton natürlich sich selbst komplett geöffnet. Nicht nur gegenüber Jennings, sondern auch in dem Song.

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1: Ich bin Thomas Bleskin. Zwei Drittel der Menschen in Deutschland befürworten ein Social-Media-Verbot für Kinder unter 14 Jahren. Das geht aus einer repräsentativen Umfrage des Bayerischen Forschungsinstituts für digitale Transformation hervor, die auf der Republika in Berlin vorgestellt wurde. Bei höheren Altersgrenzen sinkt die Zustimmung deutlich. Forschende warnten vor Vorschlägen verboten. Sie verwiesen darauf, dass soziale Medien für Jugendliche auch Orte für Information, Austausch und Teilhabe seien. Statt pauschaler Verbote brauche es strengere Regeln für Plattformen und mehr Medienkompetenz. Viele Befragte zweifeln zudem an der Wirksamkeit eines Verbots. Deutschland dürfte in den kommenden Jahren mehr CO2 verursachen als eingeplant. Die Anstrengungen der Bundesregierung beim Klimaschutz würden nicht ausreichen, schreibt der Expertenrat für Klimafragen in seinem neuesten Gutachten.
2: Der Expertenrat für Klimafragen berät die Regierung unabhängig und sieht

0: neutral zu sein. Ronny Tochau, Berlin.
1: Nach dem Hantavirus-Ausbruch auf dem Kreuzfahrtschiff Hondius ist das Schiff in den Hafen von Rotterdam zurückgekehrt. An Bord befanden sich zuletzt noch 25 Besatzungsmitglieder sowie medizinisches Personal.
2: Diese Crewmitglieder bleiben jetzt in Quarantäne. Niemand von ihnen hat bisher Symptome gezeigt. Um das Schiff vollständig zu desinfizieren, sind 4 Tage angesetzt. Das Hantavirus war auf einer Kreuzfahrt von Argentinien in den Atlantik ausgebrochen. An Bord gebracht hatte es vermutlich ein niederländisches Ehepaar, das verstorben ist. Insgesamt geht die WHO bisher von 11 Infektionsfällen aus. Ursula Winkler, Nachrichtenredaktion.
1: Nach dem Ausbruch eines Tigers bei Leipzig fordern Tierschützer ein Verbot privater Wildtierhaltungen. Der Deutsche Tierschutzbund erklärte, die Haltung gefährlicher Wildtiere in Privathand sei weder sicher noch tierschutzgerecht. Die Staatsanwaltschaft Leipzig ermittelt inzwischen wegen des Verdachts der fahrlässigen Körperverletzung durch Unterlassen. Der Tiger war gestern erschossen worden, nachdem ein 72-Jähriger von dem Tier verletzt worden war.
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4: Ich bin Leonie Kilian. Gordon Schnieder ist zum neuen Ministerpräsidenten von Rheinland-Pfalz gewählt worden. Mit 63 von 105 Stimmen hat der Landtag den CDUler zum neuen Landesoberhaupt gewählt. Neue Vizepräsidenten sind Marion Schneid von der CDU, Jacqueline Rauschkolb SPD und Katharina Binz, Bündnis 90 Die Grünen.
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5: Den Rest des Tages bleibt es trocken hier in Trier und immer mal wieder schaut vielleicht auch kurz die Sonne raus. Die Temperaturen, die gehen heute Nacht runter auf um die 6 Grad, aber morgen können wir uns dann auch wieder auf 15 Grad so wie heute freuen. Leider bleibt es morgen dann eher grau im Antenneland. Vor allem am Nachmittag kann dann auch noch ein bisschen Regen fallen. Aber keine Sorge, ab Mittwoch und spätestens Donnerstag ist wirklich Besserung in Sicht, nämlich mit einigen Sonnenstrahlen.
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7: Auf den Straßen ist gerade alles frei. Eine schöne Fahrt euch.
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7: Wir starten mal bei Hockweiler, nämlich an der Kreuzung K61 und L143. Und auf der L143 weiter in Richtung Hockweiler, da dürft ihr 70 fahren. Auf der Wasserbilliger Straße bei Zeven, da dürft ihr 30 fahren. Dann haben wir hier außerdem noch die L141, kurz vor der Brücke in Richtung Schweich, da ist 20 erlaubt. Weiter oben im Norden bei Bitburg, da haben wir dann die Prümmerstraße, da dürft ihr 30 fahren. Außerdem die B50 auf der Höhe vom Straßebach in Richtung Bitburg, da ist 70 erlaubt. Und dann haben wir zu guter Letzt noch die B50 auf der Höhe kommen in Richtung Longkamp, da dürft ihr 100 fahren. Außer ihr seid dort mit dem LKW unterwegs, dann gilt für euch dort 60. Und wenn ihr auch noch einen Blitzer gesehen habt, dann meldet euch gerne über die 0651 462 88 4 und die 0.
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5: Hallo liebe Trierer und schönen Nachmittag, ich bin Dori. 5,3 Kilometer, tausende Läufer und mittendrin unser Antenne-Team. Wie Leo, Alex, Christine, Susanne und ich uns beim Trierer Firmenlauf letzte Woche geschlagen haben, das hört ihr gleich. Nach 2 Songs geht's los, also bleibt gern dran.
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0: So klingen die besten Hits aller Zeiten hier bei Antenne Trier. Liebe Trierer, wir hoffen, ihr seid erholt in die neue Woche gestartet. Für mich, Leo und Alex war das Wochenende definitiv nötig, denn wir drei haben letzte Woche beim Firmenlauf alles gegeben. Das ging für uns 5,3 Kilometer durch Trier durch. Ich habe das Event mal ein bisschen mit dem Mikro begleitet und ich würde sagen, wir hören zusammen rein. Team Antenne Trier ist vollzählig angekommen bei der SWT Arena. Wie ready seid ihr, Leo?
1: Absolut ready. Ich freue mich auf die 360-Grad-Kamera, die ich gleich kriege.
0: Wie sieht's bei dir aus, Christine?
2: Voll motiviert. Wetter könnte ein bisschen besser sein, aber machen wir das Beste draus.
0: So sieht's aus. Alex?
3: Ich war die Tage noch mal laufen und bin sehr motiviert und ich komme heute ins Ziel.
0: Das wollen wir doch mal hoffen. Und bei dir, Susanne, wie steht's?
4: Ja, ich habe auch richtig Bock zu laufen. Ja, wir rocken das.
0: Selbst wenn es schüttet, wir ziehen durch. Ah, jetzt geht's hier los. Wo ist denn mein Team schon wieder hin? Ah, da hinten. Wie geht's euch?
5: Super.
0: Wir sind noch super. Ja. Wie lange laufen wir? 2 Minuten? Wir nähern uns so langsam der Porta Nigra. Die Gesichtsfarben werden so ein bisschen röter.
5: Ja.
0: Mal gucken, ob ich gleich die Leonie finde vor der Porta Nigra. Die hat nämlich ein Schild für uns gebastelt. So, die Hälfte ist geschafft, 2,5 Kilometer. Alex,
5: jawohl.
0: Was ist deine Bilanz?
3: Besser als erwartet. Die Leute pushen uns irgendwie. Vor allem die am Rand stehen, am Hauptmarkt, geben wir die Hölle los. Und das Wetter hält. Das ist unglaublich. Ein bisschen Nieselregen schadet nichts, ne?
0: So, wir biegen jetzt gleich wieder zurück ein auf die Paulinstraße. Ins letzte Drittel. Und so langsam weiß man nicht mehr, ist es Schweiß, ist es Regen oder ist es das Getränk vom Getränkestand eben. Genau. Einfach nur nass. So, hier wurde jetzt mal kurz der Macarena noch getanzt, was man halt so macht während des Laufens. Wir sind jetzt gleich beim Wasserweg und dann geht's so langsam in Richtung Zielsprint. Wir sind alle heil im Ziel angekommen. Ich glaube, du warst als erstes im Ziel, Christine. Wie war's?
2: Ich hatte ja meine persönliche Pacerin dabei. Die hat mich ziemlich gepusht, sodass ich mit 26,10 im Ziel angekommen bin.
0: Nicht schlecht. Herzlichen Glückwunsch schon mal für den Teamsieg. Platz 2, die liebe Susanne. Wie lief's bei dir?
4: Ja, es war besser, als ich gedacht habe. Also es war irgendwas um die 30 Minuten. Also ja, ich bin stolz drauf.
0: Kann man sich nicht beschweren. Leo und ich und Alex, wir sind zu dritt ins Ziel gekommen. Wie war's für dich, Leo?
1: Es hat einfach richtig viel Spaß gemacht und das motiviert mich jetzt auch wieder für längere Distanzen zu trainieren.
0: Alex, du bist heil im Ziel angekommen. Wie war's?
3: Ja, also es war ja mein erster Lauf, offiziell jetzt. Die Stimmung war gut, mit euch war total lustig und wir hatten ja einige interessante Begegnungen unterwegs gehabt. Und es gab eine, die hat ein Plakat am Straßenrand gehabt. Dori, renn, renn. Aber war der Fisch Dori, ne? Aber hast direkt angesprochen gefühlt.
0: Ja, ich habe direkt gerufen, oh mein Gott, da bin ich. Also ich glaube, wir sind jetzt auf jeden Fall alle gut nass und jetzt sollte es mal nach drin gehen in die warme Dusche.
6: Also ich finde, da können wir schon stolz sein. Videos vom Lauf gibt's übrigens auch noch auf unserem Insta- und Facebook-Profil. Also schaut gerne mal vorbei, was die 360-Grad-Kamera da Schönes geliefert hat.
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1: Mit Leonie Kilian einen schönen Montag. Gordon Schnieder ist zum neuen Ministerpräsidenten von Rheinland-Pfalz gewählt worden. Mit 63 von 105 Stimmen hat der Landtag den CDUler zum neuen Landesoberhaupt gewählt. Neue Vizepräsidenten sind Marion Schneid von der CDU, Jacqueline Rauschkolb SPD und Katharina Binz Bündnis 90 Die Grünen. In Igel kommt es zu weiteren Busumleitungen aufgrund der Bauarbeiten und der damit einhergehenden gesperrten Ortsdurchfahrt. Laut SWT fahren die Linien 18 und 81 ab heute eine angepasste Route durch den Ort. Startpunkt bleibe weiterhin die Ersatzhaltestelle am Feuerwehrgerätehaus. Von dort aus fahren die Busse über die Trierer Straße zu den Haltestellen Kapellenstraße, Römerstraße und Sekundinierstraße. Weiterhin aufgehoben bleiben die Haltestellen Igeler Säule und Igelkirche. Alle Infos zu den aktuellen Busfahrplänen findet ihr auch nochmal online bei den SWT. Zum Sport. Die Bad Concept Gladiators haben das Playoff-Viertelfinale gegen den FC Bayern München verloren. Trotz einer guten Anfangsphase mit einer kompakten Defensivleistung mussten sich die Trierer mit 80 zu 101 geschlagen geben. Laut Cheftrainer Jacques Schneider könnte man sich grundsätzlich mit der Leistung zufrieden geben, jedoch gäbe es genug Dinge, die hätten besser laufen können. Und das Beste kommt zum Schluss. Trier zieht eine positive Bilanz zum Internationalen Museumstag. Über 4000 Personen nahmen an Vorträgen, Führungen und Mitmachaktionen teil, so die Stadt. 5 Museen hatten gestern traditionell ihre Türen kostenlos für Besucherinnen und Besucher geöffnet.
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1: 15 Grad messen wir jetzt am Funkhaus und das bleibt jetzt die nächsten Stunden auch erstmal noch so. Wirklich kühler wird es dann erst so ab 21, 22 Uhr. Heute Nacht gehen die Temperaturen runter auf 6 Grad. Morgen kriegen wir dann aber wieder ähnliche Höchstwerte wie heute, also liegen so bei 15 Grad. Sonne ist morgen leider eher Fehlanzeige. Am Nachmittag kann es dann noch so ein bisschen Regen geben. Aber das Ende der Woche sieht ganz schön aus. Also so ab Mittwoch, Donnerstag wird es wieder sonnig im Antenneland und am Wochenende sogar richtig warm.
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1: Aktuell gibt es kleinere Staustellen in Trier, zum Beispiel die Bitburger runter Richtung City. 3 Minuten sind das maximal. Am Martinsufer auch nochmal 2-3 Minütchen. Ähnlich sieht's aus in der Theodor-Heuss-Allee vom Bahnhof Richtung Nordallee, in der Zeughausstraße und Herzogenbuscher Richtung Verteilerkreis. Überall wirklich maximal 4-5 Minütchen. Ansonsten sieht noch alles frei aus.
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1: In Trier wird immer noch in der Wasserbilliger Straße in Zeven geknipst. Hier steht der Anhänger in der 30er-Zone. Dann haben wir noch einen mobilen Blitzer auf der L143 bei Gusterath. In Longkamp auf der B50 wird geknipst, hier ist 100. Im Sporgraben in Wittlich, da dürfte 30 fahren. Und oben in Bitburg haben wir auch noch einen Blitzer auf der B50. Wenn ihr sonst noch was habt, gerne melden unter Trier 462 884 und der 0.
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0: Die Gärten werden grün, überall wird gemäht. Und in vielen Vorgärten fahren inzwischen Mähroboter ganz automatisch ihre Runden. Das Problem, gerade nachts oder in der Dämmerung können sie für Tiere gefährlich werden.
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0: Mein Kollege Freddy ist bei mir. Warum sind Mähroboter gerade jetzt ein Thema?
2: Ja, im Frühjahr und im Sommer sind viele Igel und andere Kleintiere besonders aktiv. Igel flüchten bei Gefahr oft nicht, sondern rollen sich zusammen. Genau das wird ihnen bei Mährobotern eben zum Problem. Naturschutzverbände empfehlen deshalb dringend, die Geräte nicht nachts oder in der Dämmerung fahren zu lassen. Tagsüber ist das Risiko dann deutlich geringer.
0: Und worauf sollte man beim Einsatz zu Hause achten?
2: Ja, wie gesagt, am besten den Roboter nur tagsüber laufen lassen und den Garten vorher einfach kurz kontrollieren, gerade bei höherem Gras oder unter Büschen. Moderne Geräte mit besseren Sensoren können zwar helfen, hundertprozentig zuverlässig ist aber auch das nicht. Außerdem sollte man Begrenzungskabel und Messer regelmäßig prüfen, damit das Gerät auch sicher und sauber arbeitet.
0: Danke dir, Freddy. Morgen schauen wir dann auf Spargel, Erdbeeren und Co. und worauf Verbraucher beim Einkauf aktuell achten sollten.
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1: Ich bin Thomas Bleskin. Die geplante Diätenerhöhung für die 630 Bundestagsabgeordneten wird voraussichtlich ausgesetzt. Der Unionspolitiker Steffen Bilger sagte bei RTL und NTV, man sei mit der SPD gemeinsam der Auffassung, diesen Schritt jetzt gehen zu wollen. Auch Linke, Grüne und AfD sind dafür. Eigentlich sollten die Abgeordnetenbezüge zum 1. Juli um knapp 500 Euro auf rund 12.330 Euro steigen. Zur Begründung verwies Bilger auf anstehende Reformen, die für viele Menschen mit Belastungen verbunden seien. Zwei Drittel der Menschen in Deutschland sprechen sich für die Einführung eines Verbots von sozialen Medien für Kinder unter 14 Jahren aus. Das hat eine Umfrage des Bayerischen Forschungsinstituts für digitale Transformation ergeben, die auf der Medienkonferenz Republika in Berlin vorgestellt wurde.
2: Die Zustimmung der Deutschen für ein Social-Media-Verbot hängt von der genauen Altersgrenze ab. Ein Verbot unter 14 Jahren fänden zwar zwei Drittel gut, unter 16, wie in Australien eingeführt, befürwortet aber nur knapp die Hälfte. Und sogar die Befürworter sind mehrheitlich skeptisch, ob die Jugend mit Verboten von sozialen Medien wirklich ferngehalten würden oder Umwege findet. Wissenschaftler warnen auch eher vor pauschalen Verboten. Viele Probleme mit sozialen Medien würden so in weniger sichtbare Räume verschoben. Und man dürfe die Anbieter der sozialen Medien nicht aus der Verantwortung lassen. Ronny Tochau, Berlin.
1: Nach dem Hantavirus-Ausbruch auf dem Kreuzfahrtschiff Hondius ist das Schiff in den Hafen von Rotterdam zurückgekehrt. An Bord befanden sich zuletzt noch 25 Besatzungsmitglieder sowie medizinisches Personal.
3: Diese Crewmitglieder bleiben jetzt in Quarantäne. Niemand von ihnen hat bisher Symptome gezeigt. Um das Schiff vollständig zu desinfizieren, sind 4 Tage angesetzt. Das Hantavirus war auf einer Kreuzfahrt von Argentinien in den Atlantik ausgebrochen. An Bord gebracht hatte es vermutlich ein niederländisches Ehepaar, das verstorben ist. Insgesamt geht die WHO bisher von 11 Infektionsfällen aus. Ursula Winkler, Nachrichtenredaktion.
1: CDU-Landeschef Gordon Schnieder ist der neue Ministerpräsident von Rheinland-Pfalz. Die Abgeordneten des Landtags in Mainz wählten den 50-Jährigen aus der Eifel zum Regierungschef einer schwarz-roten Koalition. Mit der Wahl des CDU-Politikers beginnt eine neue Ära in Rheinland-Pfalz. In den vergangenen 35 Jahren stand durchgehend die SPD an der Spitze der Regierungen.
0: Und jetzt noch mehr Informationen aus unserer Region.
4: Ich bin Leonie Kilian. Ein Brand in einem

0: Trier und immer mal wieder schaut vielleicht auch kurz die Sonne raus. Die Temperaturen, die gehen heute Nacht runter auf um die 6 Grad, aber morgen können wir uns dann auch wieder auf 15 Grad so wie heute freuen. Leider bleibt es morgen dann eher grau im Antenneland. Vor allem am Nachmittag kann dann auch noch ein bisschen Regen fallen. Aber keine Sorge, ab Mittwoch und spätestens Donnerstag ist wirklich Besserung in Sicht, nämlich mit einigen Sonnenstrahlen.
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0: So, aktuell haben wir vor allem ein bisschen Knubbelei rund um die Römerbrücke, also Kranufer, Barbaraufer, Kaiserstraße und Römerbrücke, da überall mal Minimum 5 Minuten einplanen. Ansonsten etwas Stop and Go in der Feldstraße, am Mutterhaus vorbei und am Polizeipräsidium vorbei. Die Bitburger runter Richtung City haben wir insgesamt so 7 Minuten und dann noch ein bisschen Stop and Go in der Herzogenbuscher Straße und im Avelatal. Das war's aber fürs Erste, sonst solltet ihr überall noch gut durchkommen.
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0: In Trier wird immer noch in der Wasserbilliger Straße in Zeven geknipst. Hier steht der Anhänger in der 30er-Zone. Dann haben wir noch einen mobilen Blitzer auf der L143 bei Gusterath. In Longkamp auf der B50 wird geknipst. Hier ist 100. Im Sporgraben in Wittlich, da dürfte 30 fahren. Und oben in Bitburg haben wir auch noch einen Blitzer auf der B50. Wenn ihr sonst noch was habt, gerne melden unter Trier 462 88 4 und der 0.
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0: Neue Woche, neue Events in Trier. Wir starten in die Stunde wie immer um diese Zeit mit einem Blick in unsere Veranstaltungstipps. Und warum ihr diesmal vielleicht auch eure Tanzschuhe rausholen solltet, das verrät uns diese Woche noch der Trierer Kulturdezernent Markus Nöll. Ich bin Dori, schön, dass ihr dabei seid.
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1: Einfach lossingen, ganz ohne Druck. Bei Just Sing in der Tufa sind heute Abend wieder alle willkommen, die Lust auf Musik und gute Stimmung haben. Gemeinsam mit Chorleiterin Julia Reidenbach wird der Abend zu einem großen Mitsingerlebnis mit Gitarre, Schlagzeug und jeder Menge Gänsehautmomenten. Los geht's um 19 Uhr, Tickets gibt's bei Ticket Regional. Die internationalen Orgeltage im Trierer Dom gehen morgen weiter, diesmal mit der Organistin Daria Litwitschko aus der Ukraine und Wien. Freut euch auf ein besonderes Konzerterlebnis in beeindruckender Atmosphäre der Domkirche. Beginn ist um 20 Uhr, Karten bekommt ihr an der Touri-Info. Und Rockfans, aufgepasst! Gitarrenlegende Uli John Roth bringt am Mittwoch die Virgin Killer 50th Anniversary Tour in den Mergener Hof. Zum ersten und einzigen Mal spielt er das komplette legendäre Scorpions-Album live. Das wird ein Abend voller Rockgeschichte und virtuoser Gitarrensounds. Start ist um 19 Uhr, der Einlass beginnt eine halbe Stunde früher. Viel Spaß beim Mitsingen und Updancen!
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1: Mit Leonie Kilian einen schönen Montag. Gordon Schnieder ist zum neuen Ministerpräsidenten von Rheinland-Pfalz gewählt worden. Mit 63 von 105 Stimmen hat der Landtag den CDUler zum neuen Landesoberhaupt gewählt. Neue Vizepräsidenten sind Marion Schneid von der CDU, Jacqueline Rauschkolb SPD und Katharina Binz Bündnis 90 Die Grünen. In Igel kommt es zu weiteren Busumleitungen aufgrund der Bauarbeiten und der damit einhergehenden gesperrten Ortsdurchfahrt. Laut SWT fahren die Linien 18 und 81 ab heute eine angepasste Route durch den Ort. Startpunkt bleibe weiterhin die Ersatzhaltestelle am Feuerwehrgerätehaus. Von dort aus fahren die Busse über die Trierer Straße zu den Haltestellen Kapellenstraße, Römerstraße und Sekundinierstraße. Weiterhin aufgehoben bleiben die Haltestellen Igeler Säule und Igelkirche. Alle Infos zu den aktuellen Busfahrplänen findet ihr auch nochmal online bei den SWT. Zum Sport. Die Wet Concept Gladiators haben das Playoff-Viertelfinale gegen den FC Bayern München verloren. Trotz einer guten Anfangsphase mit einer kompakten Defensivleistung mussten sich die Trierer mit 80-101 geschlagen geben. Laut Cheftrainer Jacques Schneider könnte man sich grundsätzlich mit der Leistung zufrieden geben, jedoch gäbe es genug Dinge, die hätten besser laufen können. Und das Beste kommt zum Schluss. Trier zieht eine positive Bilanz zum Internationalen Museumstag. Über 4000 Personen nahmen an Vorträgen, Führungen und Mitmachaktionen teil, so die Stadt. 5 Museen hatten gestern traditionell ihre Türen kostenlos für Besucherinnen und Besucher geöffnet.
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1: 15 Grad messen wir jetzt am Funkhaus und das bleibt jetzt die nächsten Stunden auch erstmal noch so. Wirklich kühler wird es dann erst so ab 21, 22 Uhr. Heute Nacht gehen die Temperaturen runter auf 6 Grad. Morgen kriegen wir dann aber wieder ähnliche Höchstwerte wie heute, also liegen so bei 15 Grad. Sonne ist morgen leider eher Fehlanzeige. Am Nachmittag kann es dann noch so ein bisschen Regen geben. Aber das Ende der Woche sieht ganz schön aus. Also so ab Mittwoch, Donnerstag wird es wieder sonnig im Antenneland und am Wochenende sogar richtig warm.
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3: Auf den Straßen ist gerade alles frei. Eine schöne Fahrt euch.
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1: In Trier wird immer noch in der Wasserbilliger Straße in Zeven geknipst. Hier steht der Anhänger in der 30er-Zone. Dann haben wir noch einen mobilen Blitzer auf der L143 bei Gusterath. In Longkamp auf der B50 wird geknipst, hier ist 100. Im Sporgraben in Wittlich, da dürfte 30 fahren. Und oben in Bitburg haben wir auch noch einen Blitzer auf der B50. Wenn ihr sonst noch was habt, gerne melden unter Trier 462 88 4 und der 0.
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0: Hallo zusammen, ich bin Dori, ihr hört die Antenne. Schön, dass ihr dabei seid.
1: Ein Event hier in Trier jagt das nächste. Auch diese Woche steht wieder das ein oder andere Highlight im Kalender und diesmal wird unter anderem das Tanzbein geschwungen. Kulturdezernent Markus Nöhl hat einen Tipp zum Wochenstart für uns auf Lager.
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1: Ich bin Thomas Bleskin. Der Expertenrat für Klimafragen hält die Klimaschutzpolitik der Bundesregierung für unzureichend. In einem Gutachten warnen die Regierungsberater, selbst mit dem geplanten Klimaschutzprogramm würden die Ziele für 2040 verfehlt.
2: Eindeutig und vernichtend sei der Bericht des Expertenrates für die Klimapolitik der Regierung, kommentiert der BUND. Deutschland verfehle seine Klimaziele gerade auf ganzer Linie. Vor allem die Aufweichung des Verbrenner aus und das geplante geänderte Heizungsgesetz seien Rückschritte. Der WWF kritisiert, die Bundesregierung komme derzeit ihrem grundgesetzlichen Auftrag zum Schutz der Lebensgrundlagen nicht nach. Der unabhängige Expertenrat für Klimafragen hatte in seinem Bericht erklärt, die derzeitige Klimapolitik gefährde die Klimaziele. Es bestehe politischer Handlungsbedarf. Onni Tochau, Berlin.
1: Die geplante Diätenerhöhung für die 630 Bundestagsabgeordneten wird voraussichtlich ausgesetzt. Der Unionspolitiker Steffen Pilger sagte bei RTL und NTV, man sei mit der SPD gemeinsam der Auffassung, diesen Schritt jetzt gehen zu wollen. Auch Linke, Grüne und AfD sind dafür. Eigentlich sollten die Abgeordnetenbezüge zum 1. Juli um knapp 500 Euro auf rund 12.330 Euro steigen. SPD-Politiker äußern sich zurückhaltend zu einer Verlängerung des Tankrabatts über Ende Juni hinaus. Fraktionsvize Armand Zorn sagte der dpa, eine dauerhafte Senkung der Energiesteuer könne keine Lösung sein.
3: Kurzfristig richtig, aber keine Dauerlösung, so der Tenor aus der SPD, denn der Tankrabatt entlaste alle, die Auto fahren und nicht nur diejenigen, die auf Hilfe vom Staat angewiesen sind. Und schon die bisher angesetzten 2 Monate Tankrabatt kosten wiederum den Staat 1,6 Milliarden Euro an Steuereinnahmen. Also quasi eine Absage an Söders Idee einer Verlängerung. Stattdessen kann sich die SPD weiter einen Preisdeckel für Sprit vorstellen, den wiederum aber bisher die Union ablehnt. Jan-Henner Reitze, Berlin.
1: 2 Drittel der Menschen in Deutschland befürworten laut einer Studie ein Verbot sozialer Medien für Kinder unter 14 Jahren. Das geht aus einer repräsentativen Umfrage des Bayerischen Forschungsinstituts für digitale Transformation hervor, die auf der Medienkonferenz Republika in Berlin vorgestellt wurde. Forschende warnten dort aber vor vorschnellen Verboten. Stattdessen brauche es strengere Regeln für Plattformen und mehr Medienkompetenz.
0: Und jetzt noch mehr Informationen aus unserer Region.
4: Ich bin Leonie Kilian. Gordon Schnieder ist zum neuen Ministerpräsidenten von Rheinland-Pfalz gewählt worden. Mit 63 von 105 Stimmen hat der Landtag den CDUler zum neuen Landesoberhaupt gewählt. Neue Vizepräsidenten sind Marion Schneid von der CDU, Jacqueline Rauschkolb SPD und Katharina Binz, Bündnis 90 Die Grünen.
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5: Den Rest des Tages bleibt es trocken hier in Trier und immer mal wieder schaut vielleicht auch kurz die Sonne raus. Die Temperaturen, die gehen heute Nacht runter auf um die 6 Grad, aber morgen können wir uns dann auch wieder auf 15 Grad so wie heute freuen. Leider

0: Luxemburger Straße, und zwar in Fahrtrichtung Römerbrücke. Das Ganze zieht sich aber auch in der Aachener Straße und im Martinerfeld noch ein bisschen weiter. Dann haben wir Minimum 5 Minuten auch die Bitburger runter Richtung City in der Kaiserstraße am Kranenufer und außerdem auch rund um den Verteilerkreis einmal in der Lübstraße und Herzogenbuscher. Dann 6 Minuten einplanen in der Abelsbacher Straße stadteinwärts und in der Metternichstraße. Und dann haben wir noch kleinere Staustellen, zum Beispiel in der Paulinstraße in beiden Richtungen ein bisschen Stop and Go einplanen, Saarstraße, dann Kohlenstraße in Tharforst in Fahrtrichtung City und so weiter und so fort. Also ja, ich würde sagen, plant einfach überall mal ein paar Minuten drauf, dann solltet ihr safe sein. Ich wünsche euch eine gute Fahrt.
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0: Geblitzt wird hier in Trier immer noch ganz fleißig in der Wasserbilliger Straße in Zeven. Da ist 30 erlaubt. Dann haben wir bei Gusterath noch einen Knipser auf der L143. Da ist 70 erlaubt. Und in unmittelbarer Umgebung war es das auch erstmal. Da sehe ich sonst nichts auf der Karte. Wenn ihr aber noch was habt, gerne melden per WhatsApp oder Telefon an die 0651 462 884 und die 0.
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0: Hallo, Dori hier. Schönen Montagnachmittag euch. Während ganz Europa vorm Fernseher saß, war meine Kollegin Leonie am Samstag mitten im ESC-Fieber. Wie die Watchparty in Trier gelaufen ist und ob es Drama, Glitzer oder Punkteskandale gab, gleich bei uns nach 2 Songs.
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1: Für manche ist es der Geburtstag, vielleicht Weihnachten oder auch der Jahrestag. Für meine Kollegin Leonie ist das Jahreshighlight auf jeden Fall der Eurovision Song Contest. Am Samstag stand er ja mal wieder an und sie war auf einer Watchparty hier in Trier bei Freunden. Hören wir einfach mal rein, wie es so lief.
2: Ja, ich freue mich wirklich wie ein kleines Kind. Den ganzen Mai über habe ich auf diesen Tag hingefiebert. Der ESC startet heute Abend. Man hört es vielleicht schon im Hintergrund, die Vorberichterstattung, die läuft schon. Und ich bin ehrlich, dieses Mal habe ich gar nicht mal so ein schlechtes Gefühl für Deutschland. Der Song ist zwar jetzt nicht der stärkste und unsere Startposition 2, die ist jetzt auch nicht die beste. Aber meine lieben Trierer, Sarah Engels, die hat sich mega gut vernetzt, hat eine starke Social-Media-Präsenz und auch international gibt es da schon ein paar Fans. Ich habe mich mal hier bei den anderen Trierer ESC-Fans umgehört, was sie denken, wie Deutschland abschneiden könnte. Johannes, du bist ja jetzt nicht der größte ESC-Fan, hast aber gedacht, du guckst dir es heute hier trotzdem mal an. Was denkst du denn, wie könnte Deutschland dieses Jahr abschneiden? Wie findest du den Song?
3: Es ist jetzt nicht mein Song, aber was ich gehört habe, dass es ein absoluter Euro-Song ist. Deswegen hoffe ich mal, dass wir auf der linken Seite stattfinden werden.
2: So, die ersten 10 Acts sind vorbei. Leon, du bist ja eher schon ESC-Fan. Was ist dein Fazit bisher und was macht denn für dich so ein perfekter ESC-Song aus?
4: Also ein gelungener Abend bisher, würde ich sagen. Der perfekte ESC-Song, 3 Kategorien würde ich aufmachen. Total verrückt, trashig, das kann auch mal Hand in Hand gehen. Oder sehr emotional und mit tiefgreifender Message.
2: So, jetzt haben wir alle 25 Beiträge gesehen. Der letzte Act war gerade auf der Bühne. Und ich muss wirklich sagen, mein Favorit ist tatsächlich Polen. Ich fand, das war ein super catchy Song. Mega cool. Irgendwie könnte auch mega gut im Radio laufen. Leon, wie sieht's denn bei dir aus? Was ist denn so dein Favorit? Und glaubst du, dass der vielleicht auch gewinnen könnte?
4: Jetzt muss ich leider eine langweilige Antwort geben. Ich sag auch, Polen ist bei mir auch ganz vorne. Und Zypern tatsächlich auch. Das ist catchy. Das ist richtig gut. Ja.
2: Und glaubst du, die könnten auch gewinnen, einer von den beiden?
4: Ich glaube Polen eher als Zypern, muss ich gestehen, aber ich drücke der Dame aus Zypern alle Daumen.
2: Johannes, wie sieht's denn bei dir aus? Hast du einen persönlichen Favoriten?
3: Bei mir ist es auch Polen geworden, aber auch Italien konnte mich sehr überzeugen.
2: Jetzt ist es ja doch irgendwie sehr spannend auf einmal geworden. Israel ist gerade vorne und Bulgarien liegt auf dem hinteren Platz und braucht jetzt 139 Punkte von den Zuschauern, damit sie sich den ersten Platz sichern. Und es steigt, es steigt, es steigt. Es kommt sehr nah an Israel dran. Bleibt es vorher stehen? Nein, nein, nein, ich glaube, es geht weiter. Ich glaube, es geht rüber. Und ja, Bulgarien hat sich tatsächlich den ESC-Sieg in diesem Jahr gesichert mit ihrem Lied Bangaranga. Und ich würde sagen, in das Lied hören wir doch jetzt nochmal rein. Bangaranga.

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1: Mit Leonie Kilian einen schönen Montag. Gordon Schnieder ist zum neuen Ministerpräsidenten von Rheinland-Pfalz gewählt worden. Mit 63 von 105 Stimmen hat der Landtag den CDUler zum neuen Landesoberhaupt gewählt. Neue Vizepräsidenten sind Marion Schneid von der CDU, Jacqueline Rauschkolb SPD und Katharina Binz Bündnis 90 Die Grünen. Ein Brand in einem Einfamilienhaus hat am Sonntagmorgen einen Schaden im mittleren sechsstelligen Bereich ausgelöst. Laut Feuerwehr brach das Feuer gegen 3.30 Uhr im Anbau des Hauses aus. Die Feuerwehr konnte ein Übergreifen der Flammen auf das Hauptgebäude und die umliegenden Häuser jedoch verhindern. Bei dem Unglück wurde niemand verletzt. Die Ursache für das Feuer ist noch völlig unklar. In Igel kommt es zu weiteren Busumleitungen aufgrund der Bauarbeiten und der damit einhergehenden gesperrten Ortsdurchfahrt. Laut SWT fahren die Linien 18 und 81 ab heute eine angepasste Route durch den Ort. Startpunkt bleibe weiterhin die Ersatzhaltestelle am Feuerwehrgerätehaus. Von dort aus fahren die Busse über die Trierer Straße zu den Haltestellen Kapellenstraße, Römerstraße und Sekundinierstraße. Weiterhin aufgehoben bleiben die Haltestellen Igeler Säule und Igelkirche. Alle Infos zu den aktuellen Busfahrplänen findet ihr auch nochmal online bei den SWT. Zum Sport. Die Bad Concept Gladiators haben das Playoff-Viertelfinale gegen den FC Bayern München verloren. Trotz einer guten Anfangsphase mit einer kompakten Defensivleistung mussten sich die Trierer mit 80-101 geschlagen geben. Laut Cheftrainer Jacques Schneider könnte man sich grundsätzlich mit der Leistung zufrieden geben, jedoch gäbe es genug Dinge, die hätten besser laufen können. Und das Beste kommt zum Schluss. Trier zieht eine positive Bilanz zum Internationalen Museumstag. Über 4000 Personen nahmen an Vorträgen, Führungen und Mitmachaktionen teil, so die Stadt. 5 Museen hatten gestern traditionell ihre Türen kostenlos für Besucherinnen und Besucher geöffnet.
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1: 15 Grad messen wir jetzt am Funkhaus und das bleibt jetzt die nächsten Stunden auch erstmal noch so. Wirklich kühler wird es dann erst so ab 21, 22 Uhr. Heute Nacht gehen die Temperaturen runter auf 6 Grad. Morgen kriegen wir dann aber wieder ähnliche Höchstwerte wie heute, also liegen so bei 15 Grad. Sonne ist morgen leider eher Fehlanzeige. Am Nachmittag kann es dann noch so ein bisschen Regen geben. Aber das Ende der Woche sieht ganz schön aus. Also so ab Mittwoch, Donnerstag wird es wieder sonnig im Antenneland und am Wochenende sogar richtig warm.
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1: Aktuell knubbelt es sich noch die Bitburger runter Richtung City sowie auf der Römerbrücke und am Kran- und Katharinenufer. Da überall so um die 5 Minuten aktuell. Dann haben wir 8 Minuten noch in der Herzogenbuscher Straße Richtung Verteilerkreis und sonst wirklich gar keine Staus mehr im Trierer Stadtgebiet. Ein bisschen hängt es noch auf der A64 von Trierweiler in Fahrt Richtung Erang. Ansonsten sehe ich aber gar nichts mehr außerhalb. Also gute und sichere Fahrt euch.
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1: Geblitzt wird hier in Trier immer noch ganz fleißig in der Wasserbilliger Straße in Zeven. Da ist 30 erlaubt. Dann haben wir bei Gusterath noch einen Knipser auf der L143. Da ist 70 erlaubt. Und in unmittelbarer Umgebung war es das auch erstmal. Da sehe ich sonst nichts auf der Karte. Wenn ihr aber noch was habt, gerne melden per WhatsApp oder Telefon an die 0651 462 884 und die 0.
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1: 18. Mai 1987. Crowded House steigen in die Charts ein mit Don't Dream It's Over. Die Party leert sich immer mehr. Die Gläser auch. Auf der Tanzfläche sind nur noch ein paar wenige Menschen und man selbst. Die Person, die man gerade erst kennengelernt hat, hält man zu Don't Dream It's Over in seinen Armen. Bis zum letzten Ton. Erinnerungen an solche Nächte haben viele, wenn sie an diesen Song von Crowded House denken. Direkt um Liebe und Liebeleien geht's in diesem Song allerdings gar nicht, sondern um die Realität. Das Gefühl, verloren zu sein und um Freiheit. Und das schon fast mit einem Text à la John Lennon. Stattdessen ist der Text aber von Crowded House-Sänger Neil Finn. Er schreibt die Nummer auf dem Klavier seines Bruders, erinnert er sich. Zu der Zeit fühlt er sich innerlich irgendwie verloren, weiß nicht mehr so wirklich weiter im Leben und da kullern aus ihm plötzlich diese Zeilen raus. Don't dream it's over. Er kann gar nichts dagegen tun, sagt er. Und das Blatt vor ihm füllt sich mit Leben. Bei jedem einzelnen Crowded House Konzert hat er zu diesem Song also eine ganz besondere Beziehung. Er liebt diese Nummer so sehr, dass er voller Stolz sagen kann, das ist einer der besten Songs, die ich jemals geschrieben habe.

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1: Ich bin Thomas Bleskin. Deutschland dürfte in den kommenden Jahren mehr CO2 verursachen als eingeplant. Die Anstrengungen der Bundesregierung beim Klimaschutz würden nicht ausreichen, schreibt der Expertenrat für Klimafragen in seinem neuesten Gutachten.
2: Der Expertenrat für Klimafragen berät die Regierung unabhängig und sieht bei der Regierung jetzt dringenden politischen Handlungsbedarf. Die derzeitigen Prognosen der Regierung, wie viel Treibhausgase Deutschland in den kommenden Jahren ausstoße, seien zu optimistisch, vor allem in den Bereichen Energie und Gebäuden. Auch weil es zusätzliche Risiken gäbe, etwa die aktuelle Reform des Heizungsgesetzes. Längerfristig sei es unwahrscheinlich, dass Deutschland sein Ziel erreiche, bis 2045 klimaneutral zu sein. René Tochau, Berlin.
1: Bundesinnenminister Alexander Dobrindt will die Kapazitäten beim Zivilschutz für den Kriegs- und Anschlagsfall massiv ausbauen. Der Bild-Zeitung sagte Dobrindt, man werde beim Bevölkerungsschutz und der zivilen Verteidigung aufrüsten.
3: Es geht um ein Sonderprogramm in Höhe von 10 Milliarden Euro. Die Mittel sollen in zusätzliche Ausrüstung, Gebäude sowie Personal und Technik fließen, etwa beim Technischen Hilfswerk. Angeschafft werden sollen mit dem Geld unter anderem Spezialfahrzeuge und Feldbetten. Zuvor hatten die großen Hilfsorganisationen eine Zeitenwende im Zivilschutz gefordert. Derzeit werde ehrenamtlichen Helfern teils Material zur Verfügung gestellt, mit dem schon ihre Großeltern gearbeitet hätten, sagte DRK-Präsident Gröhe der Süddeutschen Zeitung. Dirk Zeitler, Berlin.
1: Rund 7 Wochen nach dem lange unbemerkt gebliebenen Ausbruch des Hunter-Virus auf der Hondius ist das Kreuzfahrtschiff in die Niederlande zurückgekehrt. Laut einem dpa-Reporter machte das Schiff heute im Hafen von Rotterdam fest. An Bord waren nach Angaben der Reederei eine Restbesatzung von 25 Seeleuten sowie ein Arzt und eine Pflegekraft. Auch die Leiche der auf See gestorbenen deutschen Frau wurde mit nach Rotterdam gebracht. 2/3 der Menschen in Deutschland befürworten ein Social-Media-Verbot für Kinder unter 14 Jahren. Das geht aus einer repräsentativen Umfrage des Bayerischen Forschungsinstituts für digitale Transformation hervor, die auf der Republika in Berlin vorgestellt wurde. Bei höheren Altersgrenzen sinkt die Zustimmung deutlich. Forschende warnten vor Vorschlägen verboten. Sie verwiesen darauf, dass soziale Medien für Jugendliche auch Orte für Information, Austausch und Teilhabe seien. Statt pauschaler Verbote brauche es strengere Regeln für Plattformen und mehr Medienkompetenz. Viele Befragte zweifeln zudem an der Wirksamkeit eines Verbots.
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4: Ich bin Leonie Kilian. Ein Brand in einem Einfamilienhaus hat am Sonntagmorgen einen Schaden im mittleren 6-stelligen Bereich ausgelöst. Laut Feuerwehr brach das Feuer gegen 3.30 Uhr im Anbau des Hauses aus. Die Feuerwehr konnte ein Übergreifen der Flammen auf das Hauptgebäude und die umliegenden Häuser jedoch verhindern. Bei dem Unglück wurde niemand verletzt. Die Ursache für das Feuer ist noch völlig unklar.
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5: So langsam aber sicher wird es ein bisschen kühler im Antenneland. Also die Temperaturen, die sinken jetzt in den nächsten Stunden ein bisschen. Und heute Nacht liegen die Tiefstwerte bei ungefähr 6 Grad. Den Regenschirm brauchen wir heute wahrscheinlich nicht mehr. Dafür aber morgen nochmal. Da ist generell wieder relativ grau.

0: Wieder frei. Aktuell haben wir nur noch einen kleinen Stau die Bitburger runter Richtung City. Reicht aber, wenn ihr da 5 Minütchen mehr mitnehmt.
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0: Der Blitzeranhänger in der Wasserbilliger Straße ist immer noch am Start. Hier ist 30 erlaubt. Ansonsten sehe ich aber in unmittelbarer Umgebung nichts mehr auf der Karte. Also von daher keine teuren Fotos. Wenn ihr doch noch was seht, dann meldet euch sehr gern bei uns unter Trier 462 884 und der 0.
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0: Mehr Sport für Trier. Seit Freitag hat Decathlon ja offiziell in der Innenstadt eröffnet. Warum sich der Händler aber ausgerechnet für Trier entschieden hat, das hört ihr gleich. Ich bin Dori, bleibt gerne dran.
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0: Hallo zusammen, ich bin Dori, ihr hört die Antenne. Schön, dass ihr dabei seid.
1: Trier ist seit Freitag um ein großes Geschäft reicher. Im Untergeschoss der Galeria-Filiale in der Simeonstraße ist der Sporthändler Decathlon eingezogen. Michael Wolf ist Regionalleiter für Hessen, Rheinland-Pfalz und das Saarland und er verrät uns, warum man sich gerade für Trier als zusätzlichen Standort entschieden hat.
2: Trier ist eine Studentenstadt, aber natürlich auch mit historischem Background, älteste Stadt in Deutschland und es war schon immer auf unserer Karte, ein weißer Fleck, wo wir hin wollten und durch die Kooperation mit Galeria haben wir es geschafft, jetzt in eine A-Lage zu kommen, um wirklich in der Innenstadt auch zu sein. Unser Ziel war, dass wir auch alle Sportbegeisterten in Trier jetzt heute mit unseren Produkten glücklich machen können.
1: Und das Sortiment gibt echt eine Menge her.
2: Ja, von A bis Z, A wie Angeln bis Z wie Zelt. Auf größeren Flächen können wir immer ein bisschen mehr zeigen. Hier in Trier haben wir knapp 2000 Quadratmeter Verkaufsfläche, fokussieren uns auf Running, aber auch die E-Mobilität, also das Thema E-Bikes, Fahrräder im Allgemeinen, Mobility, spielt eine wichtige Rolle. Und als dritte Sportart ist es Fußball. Mit Eintracht Trier hat man ja auch einen renommierten Verein, auch wenn er vielleicht nicht ganz so hoch spielt, wie er müsste. Ansonsten haben wir unser Core-Sortiment, so wie ich es nenne, Wassersport, Bergsportzelte, die sind natürlich auch da.
1: Auch der Trierer Innenstadtdezernent Ralf Britten war am Freitag bei der Eröffnung dabei. Er sieht darin einen großen Mehrwert für Trier.
3: Ja, es ist auf alle Fälle ein Sortiment, Sportsortiment, was Trier noch zu wenig hat, wo wir uns natürlich als Stadt sehr darüber freuen, dass weltbekannter Anbieter nach Trier gekommen ist. Und das zeigt im Prinzip auch, dass es eben Trier ist, was nach wie vor ein großes Interesse hat im Einzelhandel, als Standort auch.
1: Trotzdem haben wir natürlich beispielsweise in der Galerie doch noch diverse Leerstände, die gefüllt werden müssen. Wie da der Stand der Dinge ist und was Trier vielleicht noch gebrauchen könnte, das verrät uns Herr Britten in der nächsten halben Stunde. Also bleibt gern dran.
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1: Mit Leonie Kilian einen schönen Montag. Gordon Schnieder ist zum neuen Ministerpräsidenten von Rheinland-Pfalz gewählt worden. Mit 63 von 105 Stimmen hat der Landtag den CDUler zum neuen Landesoberhaupt gewählt. Neue Vizepräsidenten sind Marion Schneid von der CDU, Jacqueline Rauschkolb SPD und Katharina Binz Bündnis 90 Die Grünen. Ein Brand in einem Einfamilienhaus hat am Sonntagmorgen einen Schaden im mittleren sechsstelligen Bereich ausgelöst. Laut Feuerwehr brach das Feuer gegen 3.30 Uhr im Anbau des Hauses aus. Die Feuerwehr konnte ein Übergreifen der Flammen auf das Hauptgebäude und die umliegenden Häuser jedoch verhindern. Bei dem Unglück wurde niemand verletzt. Die Ursache für das Feuer ist noch völlig unklar. In Igel kommt es zu weiteren Busumleitungen aufgrund der Bauarbeiten und der damit einhergehenden gesperrten Ortsdurchfahrt. Laut SWT fahren die Linien 18 und 81 ab heute eine angepasste Route durch den Ort. Startpunkt bleibe weiterhin die Ersatzhaltestelle am Feuerwehrgerätehaus. Von dort aus fahren die Busse über die Trierer Straße zu den Haltestellen Kapellenstraße, Römerstraße und Sekundinierstraße. Weiterhin aufgehoben bleiben die Haltestellen Igeler Säule und Igelkirche. Alle Infos zu den aktuellen Busfahrplänen findet ihr auch nochmal online bei den SWT. Zum Sport. Die Bad Concept Gladiators haben das Playoff-Viertelfinale gegen den FC Bayern München verloren. Trotz einer guten Anfangsphase mit einer kompakten Defensivleistung mussten sich die Trierer mit 80:101 geschlagen geben. Laut Cheftrainer Jacques Schneider könnte man sich grundsätzlich mit der Leistung zufrieden geben, jedoch gäbe es genug Dinge, die hätten besser laufen können. Und das Beste kommt zum Schluss. Trier zieht eine positive Bilanz zum Internationalen Museumstag. Über 4000 Personen nahmen an Vorträgen, Führungen und Mitmachaktionen teil, so die Stadt. 5 Museen hatten gestern traditionell ihre Türen kostenlos für Besucherinnen und Besucher geöffnet.
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2: So wie es aussieht, brauchen wir den Regenschirm in den nächsten Stunden nicht mehr. Generell bleibt es den restlichen Abend und in der Nacht auch trocken. Erst morgen Nachmittag sollen die Wolken dann nochmal ein bisschen Regen fallen lassen. Ansonsten bleibt es aber morgen auch relativ grau im Antenneland. Die Werte liegen so bei 6 bis maximal 15 Grad. Und so richtig schön frühlingshaft wird es dann eher Mitte und Ende der Woche nochmal.
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2: Mittlerweile sind die Straßen hier im Trierer Stadtgebiet alle wieder soweit frei. Generell sehe ich auf der Map keine Staus mehr. Ich wünsche euch eine gute Fahrt.
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2: Der Blitzeranhänger in der Wasserbilliger Straße ist immer noch am Start. Hier ist 30 erlaubt. Ansonsten sehe ich aber in unmittelbarer Umgebung nichts mehr auf der Karte. Also von daher keine teuren Fotos. Wenn ihr doch noch was seht, dann meldet euch sehr gern bei uns unter Trier 462 884 und der 0.
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4: Nach anfänglichen Kursverlusten ist der DAX mit einer festen Tendenz in die neue Woche gestartet. Am Abend hatte der DAX schließlich 1,5% auf 24.307 Punkte zugelegt. Nachdem es zunächst wieder nach Eskalation aussah, verhandeln die USA und der Iran nun offenbar weiter. Die Wall Street eröffnete am Nachmittag positiv und die Ölpreise sanken wieder. Hier haben besonders die Aktie der deutschen Börse Rheinmetall und Deutsche Telekom zugelegt. Die größten Verlierer bei den Standardwerten waren indessen die Commerzbank und die Autoaktien. Der Eurokurs zeigte sich am Abend etwas höher bei einem Dollar 16,45. Aus Frankfurt, Klaus Bente.
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0: Antenne Trier hier, ich bin Dori. Schön, dass ihr dabei seid.
1: Am Freitag hat der neue Decathlon im Untergeschoss der Galeria in der Simeonstraße Eröffnung gefeiert. Damit haben wir schon mal einen Leerstand in Trier weniger. Bleiben aber noch ein paar weitere, beispielsweise in der Trier Galerie. Innenstadtdezernent Ralf Britten, wie steht's denn um den Einzelhandel in unserer Stadt?
2: Wenn ich auf die letzten Wochen und Monate zurückblicke, gab es eigentlich kaum eine Woche, wo wir jetzt in der Innenstadt, vor allem in den Hauptlagen, keine neue Eröffnung hatten. Und das ist ja auch ein gutes Zeichen letzten Endes. Oder wenn Leerstände bestehen, dass die relativ kurz bestehen und relativ schnell wieder eben weitervermietet sind. Und das sind für mich und uns alles Zeichen, dass Trier ein interessanter Standort ist.
1: Was fehlt denn Trier aus Ihrer Sicht doch? Also ein DM ist es ja wahrscheinlich schon mal nicht.
2: Was Innenstädte insgesamt benötigen, und das ist auch ein Thema für Investoren offenbar, ist Lagerfläche auch. Einfach Platz in der Innenstadt auch mal, wenn man keinen eigenen Keller hat oder nicht genügend Kellerfläche hat, etwas abzustellen. Und mittlerweile ist auch das ein Thema, was Investoren zunehmend interessiert.
1: Und auch das Thema Aufenthaltsqualität wird ja immer mal wieder angesprochen. Wie könnte Trier denn diesbezüglich noch attraktiver werden?
2: Es sollte vielleicht noch mehr Möglichkeiten für Familien und Kinder geben. Spielplätze beispielsweise, für Jugendliche Aufenthaltsräume. Und da sind wir momentan aber auch mit der gemeinsam mit der Sozialdezernentin dran. Und das ergänzt sich dann wieder zum Handelsangebot.
1: Na, das klingt doch nach einem Plan. Übrigens hat uns Herr Britten auch geflüstert, dass Gespräche mit Starbucks laufen. Es bleibt also spannend, was Trier in den nächsten Jahren noch so dazu gewinnt.
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1: Ich bin Thomas Bleskin. Zwei Drittel der Menschen in Deutschland befürworten ein Social-Media-Verbot für Kinder unter 14 Jahren. Das geht aus einer repräsentativen Umfrage des Bayerischen Forschungsinstituts für digitale Transformation hervor, die auf der Republika in Berlin vorgestellt wurde. Bei höheren Altersgrenzen sinkt die Zustimmung deutlich. Forschende warnten vor Vorschlägen verboten. Sie verwiesen darauf, dass soziale Medien für Jugendliche auch Orte für Information, Austausch und Teilhabe seien. Statt pauschaler Verbote brauche es strengere Regeln für Plattformen und mehr Medienkompetenz. Viele Befragte zweifeln zudem an der Wirksamkeit eines Verbots. Deutschland dürfte in den kommenden Jahren mehr CO2 verursachen als eingeplant. Die Anstrengungen der Bundesregierung beim Klimaschutz würden nicht ausreichen, schreibt der Expertenrat für Klimafragen in seinem neuesten Gutachten.
2: Der Expertenrat für Klimafragen berät die Regierung unabhängig und sieht bei der Regierung jetzt dringenden politischen Handlungsbedarf. Die derzeitigen Prognosen der Regierung, wie viel Treibhausgase Deutschland in den kommenden Jahren ausstoße, seien zu optimistisch, vor allem in den Bereichen Energie und Gebäuden. Auch weil es zusätzliche Risiken gäbe, etwa die aktuelle Reform des Heizungsgesetzes. Längerfristig sei es unwahrscheinlich, dass Deutschland sein Ziel erreiche, bis 2045 klimaneutral zu sein. Ronny Tochau, Berlin.
1: Nach dem Hantavirus-Ausbruch auf dem Kreuzfahrtschiff Hondius ist das Schiff in den Hafen von Rotterdam zurückgekehrt. An Bord befanden sich zuletzt noch 25 Besatzungsmitglieder sowie medizinisches Personal.
3: Diese Crewmitglieder bleiben jetzt in Quarantäne. Niemand von ihnen hat bisher Symptome gezeigt. Um das Schiff vollständig zu desinfizieren, sind 4 Tage angesetzt. Das Hantavirus war auf einer Kreuzfahrt von Argentinien in den Atlantik ausgebrochen. An Bord gebracht hatte es vermutlich ein niederländisches Ehepaar, das verstorben ist. Insgesamt geht die WHO bisher von 11 Infektionsfällen aus. Ursula Winkler, Nachrichtenredaktion.
1: CDU-Landeschef Gordon Schnieder ist der neue Ministerpräsident von Rheinland-Pfalz. Die Abgeordneten des Landtags in Mainz wählten den 50-Jährigen aus der Eifel zum Regierungschef einer schwarz-roten Koalition. Mit der Wahl des CDU-Politikers beginnt eine neue Ära in Rheinland-Pfalz. In den vergangenen 35 Jahren stand durchgehend die SPD an der Spitze der Regierungen.
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4: So langsam aber sicher wird es ein bisschen kühler im Antenneland. Also die Temperaturen, die sinken jetzt in den nächsten Stunden ein bisschen. Und heute Nacht liegen die Tiefstwerte bei ungefähr 6 Grad. Den Regenschirm brauchen wir heute wahrscheinlich nicht mehr. Dafür aber morgen nochmal. Da ist generell wieder relativ graues Wetter gemeldet bei maximal 15 Grad. Und vor allem am Nachmittag kann es dann auch noch ein bisschen tröpfeln.
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4: Auf der Karte sind keine Staus mehr in Sicht, also gute und sichere Fahrt euch.
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4: Der Blitzeranhänger in der Wasserbilliger Straße ist immer noch am Start. Hier ist 30 erlaubt. Ansonsten sehe ich aber in unmittelbarer Umgebung nichts mehr auf der Karte. Also von daher keine teuren Fotos. Wenn ihr doch noch was seht, dann meldet euch sehr gern bei uns unter Trier 462 884 und der 0.
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4: Kurz nach 7, ich bin Dori und ich wünsche euch einen wunderschönen Montagabend. Genießt euren Feierabend, liebe Trierer.
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1: So wie es aussieht, brauchen wir den Regenschirm in den nächsten Stunden nicht mehr. Generell bleibt es den restlichen Abend und in der Nacht auch trocken. Erst morgen Nachmittag sollen die Wolken dann noch mal ein bisschen Regen fallen lassen. Ansonsten bleibt es aber morgen auch relativ grau im Antenneland. Die Werte liegen so bei 6 bis maximal 15 Grad. Und so richtig schön frühlingshaft wird es dann eher Mitte und Ende der Woche noch mal.
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1: Auf der Karte sind keine Staus mehr in Sicht, also gute und sichere Fahrt euch.
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1: Der Blitzeranhänger in der Wasserbilliger Straße ist immer noch am Start. Hier ist 30 erlaubt. Ansonsten sehe ich aber in unmittelbarer Umgebung nichts mehr auf der Karte. Also von daher keine teuren Fotos. Wenn ihr doch noch was seht, dann meldet euch sehr gern bei uns unter Trier 462 884 und der 0.
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1: 18. Mai 1992. Eric Clapton ist mit Tears in Heaven neu in den deutschen Singlecharts. Clapton schreibt diesen Song gemeinsam mit dem Songwriter Will Jennings. Beide sollen einen Song für einen Film schreiben und Jennings erinnert sich noch genau, wie es zu Tears in Heaven kommt. Clapton kommt erstmal auf die Idee, einen Song über seinen kleinen Sohn zu schreiben. Der stirbt nämlich im Alter von gerade mal 4 Jahren, als er aus dem Fenster des 53. Stocks eines Hochhauses fällt. Als Clapton die erste Strophe fertig hat, bittet er Jennings, den zweiten Teil zu schreiben. Der ist aber erstmal perplex, denn so ein persönlicher Song sollte doch lieber von Clapton alleine geschrieben werden. Aber er besteht auf diese Zusammenarbeit und so erzählt Jennings noch Jahre später von der einzigartigen Erfahrung in seiner Karriere. Tears in Heaven, ein ganz, ganz persönlicher Song, der wirklich sehr, sehr tiefe persönliche Gefühle weckt. Und dabei hat Eric Clapton natürlich sich selbst komplett geöffnet. Nicht nur gegenüber Jennings, sondern auch in dem Song.

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1: Ich bin Thomas Bleskin. Der Expertenrat für Klimafragen hält die Klimaschutzpolitik der Bundesregierung für unzureichend. In einem Gutachten warnen die Regierungsberater, selbst mit dem geplanten Klimaschutzprogramm würden die Ziele für 2040 verfehlt.
2: Eindeutig und vernichtend sei der Bericht des Expertenrates für die Klimapolitik der Regierung, kommentiert der BUND. Deutschland verfehle seine Klimaziele gerade auf ganzer Linie. Vor allem die Aufweichung des Verbrenner aus und das geplante geänderte Heizungsgesetz seien Rückschritte. Der WWF kritisiert, die Bundesregierung komme derzeit ihrem grundgesetzlichen Auftrag zum Schutz der Lebensgrundlagen nicht nach. Der unabhängige Expertenrat für Klimafragen hatte in seinem Bericht erklärt, die derzeitige Klimapolitik gefährde die Klimaziele. Es bestehe politischer Handlungsbedarf. Ronny Tochau, Berlin.
1: Die geplante Diätenerhöhung für die 630 Bundestagsabgeordneten wird voraussichtlich ausgesetzt. Der Unionspolitiker Steffen Pilger sagte bei RTL und NTV, man sei mit der SPD gemeinsam der Auffassung, diesen Schritt jetzt gehen zu wollen. Auch Linke, Grüne und AfD sind dafür. Eigentlich sollten die Abgeordnetenbezüge zum 1. Juli um knapp 500 Euro auf rund 12.330 Euro steigen. SPD-Politiker äußern sich zurückhaltend zu einer Verlängerung des Tankrabatts über Ende Juni hinaus. Fraktionsvize Armand Zorn sagte der dpa, eine dauerhafte Senkung der Energiesteuer könne keine Lösung sein.
3: Kurzfristig richtig, aber keine Dauerlösung, so der Tenor aus der SPD, denn der Tankrabatt entlaste alle, die Auto fahren und nicht nur diejenigen, die auf Hilfe vom Staat angewiesen sind. Und schon die bisher angesetzten 2 Monate Tankrabatt kosten wiederum den Staat 1,6 Milliarden Euro an Steuereinnahmen. Also quasi eine Absage an Söders Idee einer Verlängerung. Stattdessen kann sich die SPD weiter einen Preisdeckel für Sprit vorstellen, den wiederum aber bisher die Union ablehnt. Jan-Henner Reitze, Berlin.
1: 2/3 der Menschen in Deutschland befürworten laut einer Studie ein Verbot sozialer Medien für Kinder unter 14 Jahren. Das geht aus einer repräsentativen Umfrage des Bayerischen Forschungsinstituts für digitale Transformation hervor, die auf der Medienkonferenz Republika in Berlin vorgestellt wurde. Forschende warnten dort aber vor vorschnellen Verboten. Stattdessen brauche es strengere Regeln für Plattformen und mehr Medienkompetenz.
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2: Ich bin Thomas Bleskin. Die geplante Diätenerhöhung für die 630 Bundestagsabgeordneten wird voraussichtlich ausgesetzt. Der Unionspolitiker Steffen Bilger sagte bei RTL und NTV, man sei mit der SPD gemeinsam der Auffassung, diesen Schritt jetzt gehen zu wollen. Auch Linke, Grüne und AfD sind dafür. Eigentlich sollten die Abgeordnetenbezüge zum 1. Juli um knapp 500 Euro auf rund 12.330 Euro steigen. Zur Begründung verwies Bilger auf anstehende Reformen, die für viele Menschen mit Belastungen verbunden seien. Zwei Drittel der Menschen in Deutschland sprechen sich für die Einführung eines Verbots von sozialen Medien für Kinder unter 14 Jahren aus. Das hat eine Umfrage des Bayerischen Forschungsinstituts für digitale Transformation ergeben, die auf der Medienkonferenz Republika in Berlin vorgestellt wurde.
3: Die Zustimmung der Deutschen für ein Social-Media-Verbot hängt von der genauen Altersgrenze ab. Ein Verbot unter 14 Jahren fänden zwar zwei Drittel gut, unter 16, wie in Australien eingeführt, befürwortet aber nur knapp die Hälfte. Und sogar die Befürworter sind mehrheitlich skeptisch, ob die Jugend mit Verboten von sozialen Medien wirklich ferngehalten würden oder Umwege findet. Wissenschaftler warnen auch eher vor pauschalen Verboten. Viele Probleme mit sozialen Medien würden so in weniger sichtbare Räume verschoben. Und man dürfe die Anbieter der sozialen Medien nicht aus der Verantwortung lassen. Onni Tochau, Berlin.
2: Nach dem Hantavirus-Ausbruch auf dem Kreuzfahrtschiff Hondius ist das Schiff in den Hafen von Rotterdam zurückgekehrt. An Bord befanden sich zuletzt noch 25 Besatzungsmitglieder sowie medizinisches Personal.
4: Diese Crewmitglieder bleiben jetzt in Quarantäne. Niemand von ihnen hat bisher Symptome gezeigt. Um das Schiff vollständig zu desinfizieren, sind 4 Tage angesetzt. Das Hantavirus war auf einer Kreuzfahrt von Argentinien in den Atlantik ausgebrochen. An Bord gebracht hatte es vermutlich ein niederländisches Ehepaar, das verstorben ist. Insgesamt geht die WHO bisher von 11 Infektionsfällen aus. Ursula Winkler, Nachrichtenredaktion.
2: CDU-Landeschef Gordon Schnieder ist der neue Ministerpräsident von Rheinland-Pfalz. Die Abgeordneten des Landtags in Mainz wählten den 50-Jährigen aus der Eifel zum Regierungschef einer schwarz-roten Koalition. Mit der Wahl des CDU-Politikers beginnt eine neue Ära in Rheinland-Pfalz. In den vergangenen 35 Jahren stand durchgehend die SPD an der Spitze der Regierungen.
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1: Ich bin David Riemer. Union und SPD sind sich einig, dass die automatische Diätenerhöhung für Bundestagsabgeordnete in diesem Jahr ausgesetzt werden soll. Er sei dafür, diese Idee aus der Union schnellstmöglich umzusetzen, sagte SPD-Generalsekretär Klüssendorf.
2: Man könne nicht bei Krankenversicherung, Rente und Pflege über Einsparungen diskutieren und sich gleichzeitig eine Diätenerhöhung von 500 Euro pro Monat genehmigen, so SPD-Generalsekretär Klüssendorf. Auch Unionsfraktionschef Spahn hatte sich offen gezeigt für einen Verzicht auf die anstehende automatische Diätenerhöhung zum 1. Juli. Er verstehe, dass Bürger, wenn sie verzichten müssten, das auch von Abgeordneten erwarteten, so Spahn. Die Diäten werden seit 2014 jedes Jahr angepasst, der allgemeinen Lohnentwicklung folgend, ähnlich wie die Rente. Aus Berlin, Ronny Tochau.
1: Die SPD will sich innerhalb der Bundesregierung für eine rechtliche Grundlage für einen Mietendeckel in den Ländern einsetzen. Das hat SPD-Generalsekretär Klüssendorf erklärt. In Berlin hatte das Bundesverfassungsgericht solch einen Mietendeckel gekippt, mit dem Argument, dass der Bund für Mietrecht zuständig sei und nicht die Länder.
3: Der Berliner Mietendeckel bedeutete für viele Mieter zuerst, dass sie weniger zahlen mussten. Dann hatten Vermieter plötzlich Anspruch auf Nachzahlungen, als die Regelung gekippt wurde. Dass die Bundes-SPD ausgerechnet jetzt wieder eine rechtliche Grundlage schaffen will, damit Bundesländer jeweils für sich Mietendeckel festlegen können, liegt an der bevorstehenden Abgeordnetenhauswahl in Berlin, wo die SPD aktuell in Umfragen hinten liegt. Die Union lehnt Mietendeckel allerdings ab und innerhalb der Bundesregierung gibt es sowieso schon zahlreiche Streitthemen. Aus Berlin, Jan-Henna Reitze.
1: In Kanada ist ein weiterer Passagier eines Kreuzfahrtschiffes positiv auf das Hunter-Virus getestet worden. Nach Angaben der Gesundheitsbehörde hat die Person milde Symptome. Drei kanadische Passagiere wurden vorsorglich in ein Krankenhaus gebracht, ein vierter blieb zu Hause in Quarantäne. Auf der Hondius hat es einen Hunter-Virus-Ausbruch gegeben, drei Passagiere starben. Zum Fußball. Jens Lehmann sieht eine mögliche WM-Rückkehr von Manuel Neuer kritisch. Der frühere Nationaltorwart sagte der Bild, sollte Neuer tatsächlich wieder im deutschen Tor stehen, wäre das gegenüber Oliver Baumann ein Vertrauensbruch. Bundestrainer Nagelsmann hatte Baumann zuletzt öffentlich gestärkt. Auch Ex-Bayern-Torwart Oliver Kahn hatte einen möglichen Torwartwechsel kritisiert.
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1: Ich bin David Riemer. Sollte der eigentlich bis Ende Juni vorgesehene Tankrabatt verlängert werden? Die SPD hat zurückhaltend auf diese Idee reagiert. CSU-Chef Söder hatte die Möglichkeit einer Verlängerung ins Spiel gebracht.
2: Kurzfristig richtig, aber keine Dauerlösung, so der Tenor aus der SPD, denn der Tankrabatt entlaste alle, die Auto fahren und nicht nur diejenigen, die auf Hilfe vom Staat angewiesen sind. Und schon die bisher angesetzten 2 Monate Tankrabatt kosten wiederum den Staat 1,6 Milliarden Euro an Steuereinnahmen. Also quasi eine Absage an Söders Idee einer Verlängerung. Stattdessen kann sich die SPD weiter einen Preisdeckel für Sprit vorstellen, den wiederum aber bisher die Union ablehnt. Aus Berlin Jan-Henner Reitze.
1: Die geplante Diätenerhöhung für die 630 Bundestagsabgeordneten wird voraussichtlich ausgesetzt. Der Unionspolitiker Bilger sagte bei RTL und NTV, man sei mit der SPD gemeinsam der Auffassung, diesen Schritt jetzt gehen zu sollen. Auch Linke, Grün und AfD sind dafür. Eigentlich sollten die Abgeordnetenbezüge zum 1. Juli um knapp 500 auf über 12.000 Euro steigen. 2 Drittel der Menschen in Deutschland sprechen sich für die Einführung eines Verbots von sozialen Medien für Kinder unter 14 Jahren aus. Das hat eine Umfrage des Bayerischen Forschungsinstituts für digitale Transformation ergeben, die auf der Medienkonferenz Republika in Berlin vorgestellt wurde.
3: Die Zustimmung der Deutschen für ein Social-Media-Verbot hängt von der genauen Altersgrenze ab. Ein Verbot unter 14 Jahren fänden zwar 2 Drittel gut, unter 16, wie in Australien eingeführt, befürwortet aber nur knapp die Hälfte. Und sogar die Befürworter sind mehrheitlich skeptisch, ob die Jugend mit Verboten von sozialen Medien wirklich ferngehalten würden oder Umwege findet. Wissenschaftler warnen auch eher vor pauschalen Verboten. Viele Probleme mit sozialen Medien würden so in weniger sichtbare Räume verschoben. Und man dürfe die Anbieter der sozialen Medien nicht aus der Verantwortung lassen. Aus Berlin Ronny Tochau.
1: Aus noch ungeklärter Ursache ist im sächsischen Görlitz ein Mehrfamilienhaus aus der Gründerzeit eingestürzt. Spürhunde sind an der Unfallstelle im Einsatz. Noch immer ist unklar, ob sich unter den Trümmern möglicherweise verschüttete Menschen befinden. Die Polizei schreibt auf X, möglicherweise habe es in dem Haus eine Gasexplosion gegeben. Zeugen hätten von einer Explosion gesprochen und Gasgeruch wahrgenommen.
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1: Ich bin David Riemer. Union und SPD sind sich einig, dass die automatische Diätenerhöhung für Bundestagsabgeordnete in diesem Jahr ausgesetzt werden soll. Er sei dafür, diese Idee aus der Union schnellstmöglich umzusetzen, sagte SPD-Generalsekretär Klüssendorf.
2: Man könne nicht bei Krankenversicherung, Rente und Pflege über Einsparungen diskutieren und sich gleichzeitig eine Diätenerhöhung von 500 Euro pro Monat genehmigen, so SPD-Generalsekretär Klüssendorf. Auch Unionsfraktionschef Spahn hatte sich offen gezeigt für einen Verzicht auf die anstehende automatische Diätenerhöhung zum 1. Juli. Er verstehe, dass Bürger, wenn sie verzichten müssten, das auch von Abgeordneten erwarteten, so Spahn. Die Diäten werden seit 2014 jedes Jahr angepasst, der allgemeinen Lohnentwicklung folgend, ähnlich wie die Rente. Aus Berlin, Ronny Tochau.
1: Die Bundesregierung hat sich vorgenommen, bis zur Sommerpause ein großes Reformpaket zu schnüren. Damit sollen auch Streitthemen zwischen Union und SPD gelöst werden. Vor diesem Hintergrund hat Bundeskanzler Merz für den Nachmittag einen Besuch der Fraktionssitzung der SPD im Bundestag angekündigt.
3: Es ist schon länger geplant, dass Merz bei den SPD-Abgeordneten vorbeischaut, aber gerade die Streitthemen der vergangenen Wochen, wie Entlastungen wegen gestiegener Spritpreise oder die Frage, wie noch klaffende Löcher im Haushalt gestopft werden sollen, zeigen, wie groß die Gräben zwischen Union und SPD geworden sind. Merz will sie überwinden und bei der SPD für Kompromisse werben, denn es muss am Ende mehr rauskommen als der kleinste gemeinsame Nenner, um wie von der Regierung versprochen zu beweisen, dass Politik noch handlungsfähig ist. Aus Berlin, Jan-Henner Reitze.
1: Der Expertenrat für Klimafragen hält die Klimaschutzpolitik der Bundesregierung für unzureichend. In einem Gutachten warnen die Regierungsberater, selbst mit dem geplanten Klimaschutzprogramm würden die Ziele für 2040 verfehlt. Der Rat geht außerdem davon aus, dass Deutschland sein Emissionsbudget bis 2030 um bis zu 100 Millionen Tonnen CO2 überschreiten könnte. Aus noch ungeklärter Ursache ist im sächsischen Görlitz ein Mehrfamilienhaus eingestürzt. Spürhunde sind an der Unfallstelle im Einsatz. Noch immer ist unklar, ob sich unter den Trümmern möglicherweise verschüttete Menschen befinden. Die Polizei schreibt auf X, möglicherweise habe es in dem Haus eine Gasexplosion gegeben. Zeugen hätten von einer Explosion gesprochen und Gasgeruch wahrgenommen.
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